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1: Mit Melanie Wenig, guten Morgen. Ums Geld geht's heute am zweiten Tag des EU-Gipfels in Brüssel. Das 2 Billionen Euro schwere EU-Budget für 2028 bis 2034 soll bis Jahresende stehen, ist aber nach wie vor umstritten. Österreich, Deutschland oder auch die Niederlande wollen, dass das Budget gekürzt wird, weil sonst eine massive Erhöhung der Mitgliedsbeiträge droht. Um die Summe zu stemmen, hat die EU-Kommission auch neue Einnahmequellen wie Steuern auf Tabak oder Elektroschrott vorgeschlagen. Nach dem vorläufigen Abkommen zwischen den USA und dem Iran ist die wichtige Straße von Hormuz wieder geöffnet. Die ersten Öltanker haben die Meerenge bereits passiert. Heute treffen

0: Vertreter beider Länder in der Schweiz zusammen, um noch offene Fragen des Deals zu klären. Trotz der Einigung bleibt die Lage angespannt, weil viele Streitpunkte noch ungelöst sind. Mit bis zu 35 Grad erwartet uns heute der bisher wärmste Tag des Jahres. Die extreme Hitze ist für obdachlose und armutsbetroffene Menschen genauso gefährlich wie die Kälte im Winter. Die Caritas öffnet daher wieder ihre Klimaoasen. 24 Pfarrgärten werden so zu kühlen Rückzugsorten, wo auch kostenlose Getränke und Snacks angeboten werden. Aber auch jeder und jede von uns kann mithelfen, indem man spendet in Form eines 50-Euro-Hitzepakets. Fußball. Gastgeber Kanada hat bei der WM in Nordamerika für ein Highlight gesorgt. Die Ahornblätter gewinnen 6:0 gegen Katar und führen jetzt in Gruppe B. Die Schweiz hat sich im Pool A einen 4:1-Sieg gegen Bosnien geholt. In Gruppe A haben sich Tschechien und Südafrika 1:1 getrennt. Aktuell spielt noch Mexiko gegen Südkorea.
1: Das Wetter in einem Satz. Es wird heiß. Die Sonne scheint fast durchgehend an diesem Freitag, noch hin und wieder tauchen ein paar mehr Wolken auf. Der Wind eher schwach, höchstens mittelstark. Es wird warm bis heiß, 32 Grad heute. Und dann schauen wir schon voraus aufs Wochenende, da ist noch einiges mehr drin. Topwert am Sonntag, 36 Grad.
2: Das ist das Radio Rapella Verkehrsupdate. Es schaut noch gut aus auf den Straßen. Ihr kommt ohne gröbere Verzögerungen voran. Wir zählen auf eure Infos 0664 820 2000.
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1: Und das überrascht mich nach dieser heißen Nacht, alle zum Dienst angetreten. Kurz einmal Jack in Badehose.
5: Es ist kurzer Hose, aber bei mir war der Ventilator auf der stärksten Stufe aufgedreht, dann hat es funktioniert.
1: Schau, ich schneller das Thema mit der Badehose weg. Der Einzige, der diese engen Slips tragen könnte.
2: Oh mein Gott, das führt zu weit.
1: Vor zwei Wochen haben wir drüber geredet, über den Männerslip, aber es führt zu weit. Gut.
2: Aber du hast jedenfalls gut geschlafen.
5: Genau.
2: Und ich auch, und zwar wegen der Klimaanlage. Voll aufgedreht habe ich die.
1: Ja, du hast ja eine.
2: Ich habe eine.
1: Du bist schon wieder so nobel unterwegs. Ich habe keine Klimaanlage.
2: Nein, im Dachgeschoss braucht man eine.
1: Aber wir drehen jetzt laut auf, übertönen jede Klimaanlage mit etwas Gollo. Es klingt schon nach Sommer.
2: Marsch.
1: Es klingt nach Tropennacht und Hitzetag. Hauptsache gemeinsam aufstehen diesen Freitag. Guten Morgen.

0: Guten Morgen. Es ist 9:09.
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0: So, und jetzt alle gemeinsam, auch wenn ihr gerade ein bisschen verstrubbelt aufsteht oder so, das bringt nichts. Aufrichten, selbstbewusster Blick in den Spiegel. Ihr seid sexy. Sowas von sexy. Ne? Ihr zwar nicht, aber ihr da draußen, ihr seid sexy. Wenn ihr euch das sagt im Spiegel, dann kann schon nichts mehr schief gehen.
2: Dazu dann noch ein Gel in die Haare rein und dann eine Powerpose.
3: Ah, das ist ganz wichtig.
2: Ja.
3: Jedenfalls ein Song, der sich selbst nicht ganz ernst

0: nimmt, aber uns trotzdem irgendwie immer zum Schmunzeln bringt. Und plötzlich fühlt sich so der Weg zum Kühlschrank oder zur Kaffeemaschine ein bisschen an nach Catwalk.
1: Das gefällt mir. Catwalk zur Kaffeemaschine.
2: Yeah.
1: Ja, das finde ich gut. Nummer 1 Hit des Tages auf Radio Rabella. Nur eine einzige Woche geschafft, aber das reicht ja für diese Rubrik. Mhm. Also bitte, nehmt die Pose ein. Der 1,50 Meter Catwalk liegt vor euch. Und auf geht's zum Espresso, denn nicht vergessen.
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0: 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Und vielleicht können wir jetzt sogar noch was oben drauflegen.
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0: Für euer heißes Wochenende. Also bitte, Elisa Kahner, guten Morgen. Was steht an? Wer hat super viel Glück?
3: Dieses Wochenende ist wie so ein kleiner Neustart. Spontane Ausflüge oder ungeplante Begegnungen sind genau das, was ihr Wassermänner gerade braucht. Hauptsache nichts Vorhersehbares, sonst wird's fad. Eine sympathische Begegnung könnte euch eine Beziehung fürs Leben bescheren. Die Skorpione sind momentan ungewohnt entspannt und vielleicht gehen gerade deshalb eure Gespräche an diesem Wochenende besonders in die Tiefe. Eines davon könnte auch für ordentlich Herzklopfen sorgen. Also, solange ihr entspannt und offen bleibt, kann dieses Wochenende gar nichts schief gehen.
0: Und egal welcher Sternzeichen ihr seid, ihr habt auf jeden Fall Glück, wenn ihr am Wochenende Wasser in der Nähe habt.
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7: Es ist 5:30, es ist Freitag früh. Schön, dass wir gemeinsam aufstehen. Radio Arabella da. Alle Infos kurz und knapp zusammengefasst und das Wetter ist wirklich relativ einfach. Es wird heute schon warm bis heiß und am Wochenende dann noch mehr. Der Topwert heute 32 Grad, bis Sonntag sind dann 36 möglich.
8: Das ist das Radio Arabella Verkehrsupdate. Der Frühverkehr geht schon langsam los, es gibt aber noch keine längeren Verzögerungen. Wir zählen auf eure Infos 0664 820 2000.
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10: Mit Melanie Wenig, guten Morgen. Ums Geld geht's heute am zweiten Tag des EU-Gipfels in Brüssel. Das 2 Billionen Euro schwere EU-Budget für 2028 bis 2034 soll bis Jahresende stehen, ist aber nach wie vor umstritten. Österreich, Deutschland oder auch die Niederlande wollen, dass das Budget gekürzt wird, weil sonst eine massive Erhöhung der Mitgliedsbeiträge droht. Um die Summe zu stemmen, hat die EU-Kommission auch neue Einnahmequellen wie Steuern auf Tabak oder Elektroschrott vorgeschlagen. Nach dem vorläufigen Abkommen zwischen den USA und dem Iran ist die wichtige Straße

0: Straße von Hormuz wieder geöffnet. Die ersten Öltanker haben die Meerenge bereits passiert. Heute treffen Vertreter beider Länder in der Schweiz zusammen, um noch offene Fragen des Deals zu klären. Trotz der Einigung bleibt die Lage angespannt, weil viele Streitpunkte noch ungelöst sind. Mit bis zu 35 Grad erwartet uns heute der bisher wärmste Tag des Jahres. Die extreme Hitze ist für obdachlose und armutsbetroffene Menschen genauso gefährlich wie die Kälte im Winter. Die Caritas öffnet daher wieder ihre Klimaoasen. 24 Pfarrgärten werden so zu kühlen Rückzugsorten, wo auch kostenlose Getränke und Snacks angeboten werden. Aber auch jeder und jede von uns kann mithelfen, indem man spendet in Form eines 50-Euro Hitzepakets. Fußball. Gastgeber Kanada hat bei der WM in Nordamerika für ein Highlight gesorgt. Die Ahornblätter gewinnen 6:0 gegen Katar und führen jetzt in Gruppe B. Die Schweiz hat sich im Pool A einen 4:1 Sieg gegen Bosnien geholt. In Gruppe A haben sich Tschechien und Südafrika 1:1 getrennt. Aktuell spielt noch Mexiko gegen Südkorea.
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0: 5:41 Uhr. Guten Morgen, das ist Radio Arabella und gestern hat unsere Kandidatin drüber gehaut beim Kribitz. Deswegen zum Wochenfinale an diesem Freitag wäre es doch super, wenn wir alle gemeinsam den Fragenparcours schaffen, oder? Wir reißen uns zusammen.
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3: Ronja aus Wien, du singst gerne beim Duschen. Was singst denn du so?
4: Ich habe gerade Ohrwürmer von meinem Sohn. Rund 1 Milliarde Menschen leben in Hallo Herr Dr. Müller. Solche Texte muss ich von meinem Sohnezimmer als Ohrwurm ertragen.
3: Wir spielen jetzt Nur falsch ist richtig. Geht ganz einfach 30 Sekunden lang jede Frage falsch beantworten. Ab jetzt. Wie viele Beine hat ein Hund normalerweise?
4: 17.
3: Wie viele Seiten hat ein Viereck?
4: 90.
3: Welcher Vogel bringt laut Legende die Babys?
4: Die Katze.
3: Ein österreichischer Sänger heißt Reinhard Fendrich oder Reinhard Zendrich?
4: Zendrich.
3: Welche Jahreszeit folgt direkt auf den Winter?
4: Der Herbst.
3: Welches Gemüse ist die Hauptzutat von Ketchup?
4: Karotten.
3: Ronny, du hast es geschafft, Gratulation.
4: Wahnsinn, ich kann nur falsch antworten. Woher habe ich dieses Talent?

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9: Mit Alexandra Fekonja. Guten Morgen. Die Finanzen stehen heute in Brüssel im Mittelpunkt am zweiten Tag des EU-Gipfeltreffens. Zur Diskussion steht da ein 2 Billionen Euro Budget für die Jahre 2028 bis 2034. Österreichs Bundeskanzler Stocker will aber ein deutlich kleineres Budget, auch um das eigene Land nicht finanziell zu überfordern.
12: Wir sind Nettozahler. Mit 9 Staaten zahlen wir 62% des gesamten Budgetvolumens. Und die Nettozahler sind nicht der Bankomat der Europäischen Union. Aber es geht darum, auch die Interessen der Nettozahler in diesem Budget abzubilden.
9: Einig sind sich die EU-Mitgliedstaaten aber beim Thema Russland. Da wurde gestern Abend beschlossen, dass die Wirtschaftssanktionen gegen Moskau erstmals nicht nur um 6, sondern um 12 Monate verlängert werden. Für den britischen Premier Keir Starmer wird es immer enger. Sein parteiinterner Rivale Andy Burnham hat

0: den Parlamentssitz im Bezirk Makerfield bei einer Nachwahl gewonnen. Als Abgeordneter kann Burnham jetzt eine Führungswahl in der Labour-Partei erzwingen und Starmer als Premierminister ablösen. Einen Rücktritt hat Starmer ja bisher immer ausgeschlossen. Nach dem vorläufigen Abkommen zwischen den USA und dem Iran ist die wichtige Straße von Hormus wieder geöffnet. Die ersten Öltanker haben die Meerenge bereits passiert. Heute treffen Vertreter beider Länder in der Schweiz zusammen, um noch offene Fragen des Deals zu klären. Trotz der Einigung bleibt die Lage aber angespannt, weil viele Streitpunkte noch ungelöst sind. Bei der Fußball-WM hat Gastgeber Mexiko heute früh unserer Zeit Südkorea mit 1:0 besiegt und hat sich damit den ersten Platz in Gruppe A gesichert, also ebenso das Ticket fürs 16. Finale, nachdem Tschechien und Südafrika 1:1 unentschieden gespielt haben. Co-Gastgeber Kanada hat Katar mit 6:0 abgefertigt und feiert damit seinen ersten Sieg bei einer WM. Die Schweiz hat gegen Bosnien-Herzegowina mit 4:1 gewonnen.
1: Wenn euch heute wer fragt, wie wird denn das Wetter? Einfache Antwort, es wird der heißeste Tag des Jahres. Guten Morgen, Wien 18 Grad, hallo Melk 17 und grüß dich Gmunden 16 Grad. Meistens gibt es heute Sonne nonstop, ein paar Wolken höchstens am Nachmittag rund um die Berge. Höchstwerte 28 bis 35 Grad. Dann das Wochenende, es kommen ein paar kurze Gewitter dazu, es bleibt gleichzeitig heiß. Morgen könnten wir im Weinviertel sogar 37 Grad schaffen. Ansonsten über das ganze Wochenende meistens 30 bis 35. Und Erinnerung, Sonntag, astronomischer Sommerbeginn und da denkt sich der Sommer, dann bleibe ich halt. Die ganze nächste Woche bleibt es bei 30 Grad und mehr.
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1: Ich habe gerade ein bestätigendes Nicken von Hanna Reisner bekommen, als ich 37 Grad gesagt habe. So schaut's aus.
3: Genau,
1: ein So schaut's aus Nicken war das. Genau richtig. Schauen wir mal. 3:06, das Radio Arabella Verkehrs-Update. Wie schaut's da aus?
3: Da schaut's sehr gut aus. Ihr kommt ohne gröbere Verzögerungen voran. Wir zählen auf eure Infos 0664 820 2000.
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1: Und was sollen wir denn anderes machen an einem Freitag, der so heiß wird fürs ganze Wochenende, als die wirklich guten Sommerhits auspacken? Davon jetzt schon jede Menge für euch in der Früh. Und ihr wisst ja, dass Macarena auch eine Choreografie hat.
6: Ja.
3: Ja, sicher.
1: Aber kennt ihr auch die Choreografie?
3: Ja.
6: Ja?
1: Ja, dann legen wir los. Also ihr kennt es ja da mit dabei. Rechter Arm nach vorne, linker, dann hinter den Nacken und so.

0: Ist da zum Start in nicht nur Hitzewochenende, sondern eine Hitzewoche, denn 30 Grad und mehr bleiben uns ab jetzt erhalten. Das ist so krass. Und was steht da an diesem super Wochenende an? Also bei mir ist schon mal klar, Sommersonnenwende in der Wachau.
1: Oh, das ist schön.
0: Feuerwerk und alles Mögliche. Und natürlich die Frage, ich trinke Uso, was machst du so?
1: Ich trinke Wein. Naja, jedenfalls die Radio Rebella Community schickt uns fleißig Nachrichten. Matthias aus Guntramsdorf, wie schaut denn jetzt dein Plan fürs Wochenende aus, wenn es so heiß wird?
2: Ich werde mit meiner Familie am Samstag auf ein schönes, kühles, erfrischendes Eis gehen. Und wir werden uns außerdem stofffetzen, nass machen in kaltem Wasser und dann drauflegen. Das haben wir schon vor Jahren festgestellt, ist eine wunderbare Möglichkeit zur Abkühlung.
0: Da habe ich zuerst verstanden, wir werden uns fetzen. Aber das soll in Familien auch vorkommen. Ja, aber
1: ja,
0: nein, das ist
1: das
0: die nachgebaute Klimaanlage der Stofffetzen.
1: Mhm.
0: Ja, warum nicht? Was macht ihr? Uso, Wein oder Eis? Her mit der WhatsApp-Sprachnachricht.
1: An 0664 820 2000.
0: Feiern wir gemeinsam in dieses super Sommerwochenende rein. Natürlich mit dem Mehr Musik morgen und den 80ern. Das sind Bananarama für euch.

0: weiß ja nicht, wie es euch geht, aber kurze Erzählung aus meinem Leben. Also wenn ich um 4 Uhr früh aufstehe und ins Badezimmer torkle und dann in den Spiegel schaue, dann sagt der Spiegel immer sowas wie, naja, ready to go schaust noch nicht wirklich aus, aber bringt ja nichts. Und es schwebt immer die Frage im Raum zwischen mir und dem Spiegel, wie bleiben wir eigentlich länger frisch und fit?
1: Stimmt's? Alltagswissen überprüft.
0: Und ich wäre doch blöd, wenn ich jetzt nicht für euch auf die Beauty-Expertin schlechthin zurückgreifen würde. Deswegen bitte 6.20 Uhr auf Radio Arabella. Ich kläre mal einen Basistipp ab, wo ich mir denke, das kann, habe ich schon mal gehört, für die Haut, dass die, also nicht, wie heißt das, was man sich spritzt? Das meine ich nicht, ich meine was ganz Einfaches, trinken. Ob trinken nicht, viel trinken nicht einfach auch hilft, dass man länger frisch ist. Ja, Botox reden wir anders mal.
2: Das ist völlig richtig, Christian. Unser Körper besteht ja zum großen Teil aus Wasser und auch die Haut braucht das, um wirklich gut funktionieren zu können. Wenn wir zu wenig trinken, dann kann sie schon schnell trockener und auch ein bisschen fahl wirken. Mit genug Flüssigkeit ist sie dann super gut versorgt und sieht dann einfach frisch aus. Heißt natürlich, Wasser macht uns jetzt nicht plötzlich 10 Jahre jünger, das wäre natürlich schön, aber auf jeden Fall ist es schon so ein kleiner frischer Kick für die Haut.
0: Ich überlege gerade, wann ich zum letzten Mal das Wort fahl gehört habe.
2: Ja, was? Das kann man ja wohl sagen. Fahl.
0: Fahl. Das hat schon was von diesem Kräuterpfarrer, der in der Kronenzeitung seine Kolumne da schreibt oder so. Okay, also unterm Strich, Wasser trinken hilft,
2: ja,
0: um jünger auszusehen.
2: Genau.
0: Okay.

0: Hitzewelle, Start genau heute, aber das ist ja gar nicht so schlecht, oder?
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0: Absolut richtig, so schaut's aus und dazu die Feelgood Sommergute Laune Musik. Gleich die 80er, Katrina and the Waves, Walking on Sunshine.
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7: Es ist 6:30. Guten Morgen, Radio Rebella bei euch. Und ich finde ja, man kann an dem ersten Blick in die Sonne schon erkennen, wie der Tag wird. Heute zwinkert euch die Sonne so zu und flirtet gescheit mit euch und sagt sowas wie: Hey, ich hab's heute voll drauf. Es wird heiß. Und sie hat recht, es wird super heiß. Deswegen genießen die 20 Grad aktuell in Wien, die 16 in St. Pölten und 19 hat es in Linz. Denn es geht rasant bergauf. Kaum Wolken, höchstens ein paar einzelne rund um die Berge am Nachmittag. Die Höchstwerte knallen drauf, 28 bis 35 Grad. Das ist der heißeste Tag des Jahres. Allerdings ist es damit morgen auch schon wieder da vorbei. Rein ins Wochenende wird es nämlich noch heißer. Einzelne Gewitter kommen dazu und im Weinviertel stehen bis zu 37 Grad an. Und auch zum Start in die neue Woche bleibt bei locker 30 Grad und mehr. Hier ist das Radio Rebella Verkehrsupdate. Anna Reissner atmet einmal schwer durch bei dieser Vorschau auf die Hitzewelle.
19: Boah, und wie?
7: Und widmet sich jetzt dem Verkehr auf den Straßen.
19: Aber da schaut's gut aus. Ihr kommt ohne längeren Staus vorbei. Vorbei, sorry.
7: Ohne längeren Staus vorbei.
19: Ja, das mit durcheinander braucht.
7: So.
19: Ihr kommt gut voran, wollte ich sagen. Wir zählen auf euch. Infos 0664820 2000.
7: Wie falsch kann ein deutscher Satz sein? Schön.
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7: Österreich und die Welt.

0: Was tut sich? Unser Bernhard Griebitz weiß es.
1: Guten Morgen.
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1: In Brüssel geht es heute ums Geld, Tag 2 des EU-Gipfels. Zur Diskussion steht ein 2 Billionen Euro Budget für 2028 bis 2034. Österreichs Kanzler Stocker beispielsweise, auch vor Ort, will aber ein deutlich kleineres Budget. Fix ist, Wirtschaftssanktionen gegen Russland, die werden um 12 statt wie bisher um 6 Monate verlängert. Die Caritas öffnet wieder ihre Klimaoasen. Heute und die nächsten Tage wird sehr heiß, gefährlich für obdachlose Menschen. 24 Pfarrgärten in Wien und Niederösterreich werden zu kühlen Rückzugsorten, wo auch kostenlose Getränke und Snacks angeboten werden.
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1: Bei Mexiko läuft's gut. 1:0 gegen Südkorea und damit Ticket für 16-Finale gesichert. Kanada 6:0 gegen Katar, Schweiz 4:1 gegen Bosnien-Herzegowina. Radio Rabella, neue Nachrichten wieder in einer halben Stunde.
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0: Immer am Freitag. Guten Morgen um 6.40 Uhr. Das ist Radio Arabella und da kann ich gleich eigentlich weiterschreien, aber ich mach's nicht. Aber top gegoogelt, ich meine, was sonst bitte? Fußball Österreich.
2: Was war das für ein Mittwoch? Oder Österreich spielt um 6 Uhr früh unserer Zeit gegen Jordanien bei der Fußball-WM. Unser erstes WM-Spiel nach 28 Jahren, sage und schreibe 3:1 haben wir gewonnen. Und ich muss sagen, dem Christian und mir sind ja da fast die Frühstückscroissants aus dem Mund gefallen.
0: Und das war auch der erste Sieg nach 36 Jahren bei einer WM. Das ist so krass. Ich habe übrigens, ich möchte noch was ergänzen, auch sehr schön, seit vorgestern viel gegoogelt im Internet. Die schottischen Fans bei der WM, die saufen nämlich Boston leer.
2: Ach so?
0: Und gehen dabei wirklich zu Hunderten oder manchmal Tausenden durch die Stadt mit Dudelsack, dann kehren sie in die Pubs ein, haben wirklich schon bei einigen Restaurants und Pubs das Bier komplett leer getrunken und sind aber super freundlich. Die Amerikaner stehen voll auf die Schotten, weil das sind so nette Gesellen.
2: Ja, cool.
0: Kann ich nur bestätigen, ich war auch schon in Schottland öfters. Top gegoogelt, natürlich auch Wetter am Wochenende.
2: Die Hitzewelle sagt Hallo. Gestern schon einmal angenehm warm. Die Temperaturen steigen jetzt immer mehr. Am Wochenende sind dann 37 Grad möglich.
0: Die Freibäder freuen sich.
2: Ja, und wie?
0: Die Mineralwasser- und Bierabfüller natürlich auch. Und noch etwas hat uns erreicht aus unserer Wissenschaftsredaktion, auch oft geklickt von euch. Menschen haben einen natürlichen Linksdrall.
2: Linksdrall?
0: Ja, wenn Gruppen gehen und man einander ausweicht, dann weichen die meisten links herum aus.
2: Ah.
0: Und hat auch nichts mit Links- oder Rechtshänder zu tun.

gilt für alle und völkerverbindend über alle Länder und Kontinente hinweg. Beobachtet also jetzt im Frühverkehr beim Kampf um den letzten Sitzplatz im Zug. Links ausweichen.

0: 12 Minuten vor 7 haben wir es mittlerweile. Und es wird hot, es wird sogar mehr als hot. Heute bis zu 35 Grad, schon der heißeste Tag des Jahres. Am Wochenende noch mehr. Deswegen sollte man eigentlich schon wissen, was wir so treiben an diesem super Sommerwochenende.
1: Du hast recht. Ich gehe zum Beispiel auf eine Geburtstagsfeier, die ist im Freien draußen, in Blank. Das wird richtig toll. Und es wird so aufgezogen wie ein Festival. Und ich werde ein Gesangsstück zum Besten geben.
0: Ein Festival als Geburtstagsfeier.
1: Cool, oder?
0: Ja, komme ich mit meiner Sonnenwendfeier in der Wachau. Aber ich habe ein Feuerwerk, ein Riesenfeuerwerk.
1: Ja, das glaube ich gibt es dort nicht. Dafür sehe ich.
0: Dafür viel anderes. Aber was hat die Radio Rabella Community zu bieten? Her mit der WhatsApp 0664 820 2000. Nadine aus Vösendorf zum Beispiel. Was steht an?
2: Hallo liebes Radio Rabella Team. Passend zum heißen Wochenende mache ich einen Städtetrip nach Istanbul. Das soll es aber tatsächlich, glaube ich, gar nicht so heiß werden wie bei uns. Also so angenehme 27, 28 Grad. Ich freue mich schon auf ein paar gute Cocktails und einfach ein bisschen shoppen, gute Zeit verbringen und wünsche euch ein schönes Wochenende.
0: Trinkt man in Istanbul auch Cocktails, nicht nur Tee? Türkischen Tee mit einem bisschen Zucker.
1: Aber
0: wirst du was finden, Nadine. Mir ist gerade eingefallen, als du von Istanbul gesprochen hast, da gab es doch, türkische Musik ist sehr selten hier bei uns und generell in Europa, aber 1997 war sie auf einmal ganz groß da. Und deswegen als Vorbereitung auf den Istanbul-Trip von der Nadine und für uns alle, weil das einfach einer der großen Sommerhits war.
1: Yeah.
0: Hier kommt die Erinnerung, hä? Tarkan und der übersetzt Kuss-Song. Das ist Simmerik.
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0: Kamarsa.
1: Das finde ich jetzt super lustig. Das hat was ausgelöst. Also entweder das oder generell der Song von Tarkan. In der Radio Rebella Community gerade einiges reingekommen. Mhm. Zum Beispiel von der Melanie und Daniel quasi schreiben fast das Gleiche. Ich meine, vielleicht kommen sie, wohnt ja auch zusammen, keine Ahnung. Aha. Sagen, das ist super, kann ich auch einen Song für mein Urlaubsland haben, wo ich hinfahre. Das ist eigentlich keine schlechte Idee.
2: Das ist eine super Idee.
1: Oder? Können wir mal eine Spezialsendung machen? Wo fahrt ihr hin und welchen Song wollt ihr dort hören? Was wäre denn das bei dir?
2: Also zum Beispiel Italien oder Griechenland liebe ich auch sehr.
1: Ja. Griechenland muss ich dann Sirtaki spielen,
2: bitte,
1: oder was?
2: Ja, da würde ich mich freuen. In voller Länge.
1: Dann bleiben wir lieber in Italien beim Eros oder so irgendwie. Ja. Aber das überlegen wir uns. Also schickt gerne rein, wenn ihr das haben wollt, dann schreibt gerne das Land oder Song dazu. Sommersongs für euren Urlaub. Das klingt nach einer Spezialsendung Richtung Juli.
2: Ja.
1: Also, her mit euren Vorschlägen. Wir sind ganz Ohr.
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9: Mit Alexander Fekon, ja, guten Morgen. Beim EU-Gipfel in Brüssel steht heute das Geld im Mittelpunkt und da sind nicht alle Mitgliedstaaten mit dem geplanten 2 Billionen Euro schweren Budget der EU-Kommission zufrieden. Das ist zu viel, heißt es etwa nicht nur von unserem Nachbarland Deutschland, auch von Bundeskanzler Christian Stocker.
10: Aus meiner Sicht ist es nicht die beste Idee, Probleme nur mit Geld zu bewerfen, weil sich die nicht damit automatisch lösen oder automatisch kleiner werden. Manchmal werden sie sogar größer. Wenn wir in Österreich bei einem Doppelbudget, das wir gerade im Parlament verhandeln, 2000 Verwaltungsposten einsparen wollen und die Kommission mehr als 2000 erhöhen will, dann sieht man auch diesen Widerspruch.
9: Einigkeit gibt es aber beim Thema Russland. Die Wirtschaftssanktionen gegen Moskau werden erstmals um 12 statt nur 6 Monate verlängert. Energie ist in Österreich im Mai wieder günstiger geworden. Der Energiepreisindex ist gegenüber April um 2,2% gesunken, vor allem weil Heizöl und Diesel billiger geworden sind. Im Jahresvergleich bleibt Energie aber mit knapp 10% plus weiter ein Inflationstreiber. Das Abkommen zwischen den USA und dem Iran und die Wiedereröffnung der Straße von Hormuz dürften die Rohölpreise aber weiter drücken. In Innsbruck kommen heute die Landeshauptleute zur Konferenz zusammen. Im Mittelpunkt steht da die Reformpartnerschaft mit dem Bund, vor allem bei Themen wie Gesundheit, Bildung oder Verwaltung. Tirols Landeshauptmann Matle macht da Druck und kritisiert, dass es im Bund zuletzt zu ruhig um die Reformen geworden sei. Und Fußball-WM-Gastgeber Mexiko steht als erste Mannschaft im 16. Finale nach einem 1:0 gegen Südkorea und einem 1:1 zwischen Tschechien und Südafrika. Co-Gastgeber Kanada feiert mit einem 6:0 Kantersieg gegen Katar den ersten WM-Sieg der eigenen Geschichte. Die Schweiz hat Bosnien-Herzegowina mit 4:1 besiegt. Für Österreich geht's am Montag gegen Titelverteidiger Argentinien weiter, allerdings mit einem Fragezeichen, nämlich ob Außenverteidiger Stefan Posch spielen

0: kann. Er hat sich gegen Jordanien einen Kieferbruch zugezogen. Das hat nun eine CT-Untersuchung bestätigt.
1: Holt die Hawaii-Ketten raus. Das passt einfach zum Wetter. Hanna hat auch schon so einen ganz luftigen Sommerrock an, auch für den Strand auf Hawaii.
2: Stimmt, einen rosa-roten.
1: Ja, das passt. Also die Farbe, über die kann man reden. Aber der Rock prinzipiell passt, denn es wird einfach super heiß. Heute das Wochenende und Sonntag astronomischer Sommerbeginn, auch in der nächsten Woche. Es bleibt ziemlich heiß. Wir stehen jetzt schon bei 24 Grad in Wien, 21 in St. Pölten, 21 auch bei euch in Freistadt. Da ist noch einiges drin heute, höchstens ein paar Wolken am Nachmittag rund um die Berge, ansonsten 28 bis 35 Grad. Und am Wochenende ist noch mehr drin. Im Weinviertel könnte es morgen am heißesten werden, da wackelt der 37er. Ansonsten bleibt es auf jeden Fall bei über 30 und das eben auch zum Start in die neue Woche. Hat was Beruhigendes, oder?
2: Gefällt mir total.
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1: Aber am Wochenende wird jeder Strand zu Hawaii, jedes Freibad müsst ihr nicht fortfliegen. Wir schauen auf die Straßen. Es ist 3 nach 7, das Radio Rabella Verkehrs-Update. Hanna hat eine Meldung für euch aus Niederösterreich.
2: Hier gibt es ein Problem auf der S6 Richtung Wien zwischen Glocknitz und Neunkirchen. Hier kommt es zu Verkehrsbehinderungen durch ein defektes Fahrzeug. Wir zählen auf eure Infos 0664 820 2000.
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1: Das ist nämlich die Grundregel im Freibad. Es ist nie zu heiß für Eis und auch witzigerweise nie zu heiß für Pommes frites.
2: Ja, das stimmt.
1: Das geht immer.
2: Muss ich auch immer essen dort.
1: Einmal Pommes mit Ketchup, Mayo. Rein damit. Und auf Richtung Wochenende. Es wird heiß, es wird super und wir wünschen euch einen schönen Freitag. Guten Morgen.
2: Morgen.
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0: Freitag früh auf Radio Rebella, 6:11 und Vorschlag, auch wenn heute Freitag ist, vielleicht in der ersten Tageshälfte oder am frühen Nachmittag noch den Turbo reinhauen, denn dann würde ich vorschlagen, wir bewegen uns alle miteinander nicht mehr so viel das ganze Wochenende über. 30 bis 37 Grad stehen an. Sonne de facto für alle. Kann ich nur sagen, genießt dieses Lebensgefühl, dieses Laissez-faire, La Dolce Vita oder wie immer die anderen Länder es auch nennen. Einfach ein super cooles Sommerwochenende.
1: Bei mir geht es morgen nicht.

0: nicht ins Freibad, sondern auf eine Geburtstagsfeier. Ich freue mich schon. Und Philipp aus St. Pölten, du hast Ähnliches vor.
1: Hallo, also wir haben am Wochenende, genauer gesagt am Samstag, die Kindergeburtstagsfeier von meinem Sohn mit 12 Kindern. Und unser Tipp für eine gute Abkühlung ist ein kalter Pool und leckeres Eis.
0: Ja. Das geht immer.
2: Kindergeburtstagsfeier mit Pool ist super cool.
0: Mega.
2: Vielleicht noch eine Eisbombe oder so dann zum Abkühlen.
0: Ja, das kommt wahrscheinlich
2: oder
0: vor.
2: Eine Wasserschlacht.
0: Wasserschlacht? Also nein, das will ich nicht.
2: Wegen deiner Haare, ja. Aber wir normale Leute finden das super.
0: Normale Leute.
2: Also viel Spaß und gern her mit eurer Nachricht. Was macht ihr am Wochenende?
0: 0664 820 2000.
2: Und ich finde zwar heute oder morgen auch sonnenuntergangsmäßig, wenn die Sonne dann langsam ein bisschen schwächer wird. Gitarre rausholen und mit Freunden zusammensitzen, wird auch passen. Und ich glaube, das ist der erste Gitarrensong, den man lernt aus den 90ern. One.

0: Heiß wird's für alle Sternzeichen, aber welches Sternzeichen kriegt nur Schattenplatz im Freibad? Braucht ihr ein bisschen Glück dafür?
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0: Schauen wir mal, ob jetzt um 20 nach 7 diese Voraussage da dabei ist, wenn es ums Glück geht. Der Schatten. Elisa Kahner, guten Morgen. Wem geht super gut die nächsten Tage?
3: Dieses Wochenende ist wie so ein kleiner Neustart. Spontane Ausflüge oder ungeplante Begegnungen sind genau das, was ihr Wassermänner gerade braucht. Hauptsache nichts Vorhersehbares, sonst wird's fad. Eine sympathische Begegnung könnte euch eine Beziehung fürs Leben bescheren. Die Skorpione sind momentan ungewohnt entspannt und vielleicht gehen gerade deshalb eure Gespräche an diesem Wochenende besonders in die Tiefe. Eines davon könnte auch für ordentlich Herzklopfen sorgen. Also, solange ihr entspannt und offen bleibt, kann dieses Wochenende gar nichts schief gehen.
0: Okay, also Skorpione und Wassermänner, schaut super aus, aber sind wir an diesem Wochenende nicht alle Wassermänner und Frauen?
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0: manchmal kann man sich die Musik, die einen verfolgt, gar nicht selber aussuchen. Unserem heutigen Kandidaten bei Nur falsch ist richtig zum Beispiel geht so.
1: Ronny aus Wien, du singst gerne beim Duschen. Was singst denn du so?
2: Ich habe gerade Ohrwürmer von meinem Sohn. Und 1 Milliarde Menschen leben in Hallo Herr Dr. Müller. Solche Texte muss ich von meinem Sohnezimmer als Ohrwurm ertragen.
0: Wer immer dieser Dr. Müller auch ist, fix ist, läuft bei uns nicht. Gleich die 80er mit Kylie Minogue und wie sich der Ronny schlägt beim Quiz um 7.40 Uhr. Nur falsch ist richtig.
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12: Freitag früh, 7:30, die hört Radio Arabella, gleich wieder Mega-Sommermusik. Zuerst Mega-Sommer-Wetter, wir stehen jetzt schon bei 24 Grad in Wien, 20 in Scheibs, 24 auch in Linz. Wolken de facto heute gar nicht, höchstens am Nachmittag einige Quellwolken rund um die Berge, dazu Topwerte zwischen 28 und 35 Grad. Und genauso geht es am Wochenende weiter, es wird sogar noch 1-2 Grad wärmer. Im Weinviertel könnten wir die 37 Grad schaffen. Ab und zu kommen dann ein paar Sommergewitter vorbei. Generell bleibt es bei 30 bis 35 Grad und das auch zum Start in die neue Woche. Anna Reisner, das Radio Arabella Verkehrsupdate für euch in der Super-Chill-Variante.
13: Genau, es schaut gut aus auf den Straßen. Ihr kommt ohne gröbere Verzögerungen voran. Wir zählen auf eure Infos 0664 820 2000.
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12: Ihr kennt es vielleicht, harte Taschengeldverhandlungen mit euren Kindern. Genauso läuft's ungefähr gerade in Brüssel. Bernhard Griewitz hat die Details.
14: Guten Morgen.
12: Das Radio Arabella News Update.
14: In Brüssel geht es heute ums Geld. Tag 2 des EU-Gipfels. Zur Diskussion steht ein 2 Billionen Euro Budget für 2028 bis 2034. Österreichs Kanzler Stocker beispielsweise, auch vor Ort, will aber ein deutlich kleineres Budget. Fix ist, Wirtschaftssanktionen gegen Russland, die werden um ein Jahr verlängert. Die Caritas öffnet wieder ihre Klimaoasen. Heute und die nächsten Tage wird es sehr heiß, gefährlich für obdachlose Menschen. 24 Pfarrgärten in Wien und Niederösterreich werden zu kühlen Rückzugsorten, wo auch kostenlose Getränke und Snacks angeboten werden.
15: Fußball-WM Update.
14: Bei Mexiko läuft's gut. 1:0 gegen Südkorea und damit Ticket für 16-Finale gesichert. Kanada besiegt Katar mit 6:0, die Schweiz 4:1 gegen Bosnien-Herzegowina. Radio Arabella, 9 Nachrichten wieder in einer halben Stunde.
16: Doppelt.
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0: Guten Morgen, 7.38 Uhr.
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0: Gestern ist unsere Kandidatin auf Radio Rabella ja gescheitert an den Fragen des Gribitz. Deswegen hätte ich gerne, dass das heute zum Wochenfinale nochmal funktioniert. Also wir drücken die Daumen und wir denken auch alle mit. Und wie immer um die Ecke.
3: Ronny aus Wien, du singst gerne beim Duschen. Was singst denn du so?
4: Ich habe gerade Ohrwürmer von meinem Sohn. Und 1 Milliarde Menschen leben in Hallo Herr Dr. Müller. Solche Texte muss ich von meinem Sohnezimmer als Ohrwurm ertragen.
3: Wir spielen jetzt nur Falsch ist richtig. Geht ganz einfach 30 Sekunden lang jede Frage falsch beantworten. Ab jetzt. Wie viele Beine hat ein Hund normalerweise?
4: 17.
3: Wie viele Seiten hat ein Viereck?
4: 90.
3: Welcher Vogel bringt laut Legende die Babys?
4: Die Katze.
3: Ein österreichischer Sänger heißt Reinhard Fendrich oder Reinhard Zendrich?
4: Zendrich.
3: Welche Jahreszeit folgt direkt auf den Winter?
4: Der Herbst.
3: Welches Gemüse ist die Hauptzutat von Ketchup?
4: Karotten.
3: Ronny, du hast es geschafft, Gratulation.
4: Wahnsinn, ich kann Urwund falsch antworten. Woher habe ich dieses Talent?
0: Keine Ahnung, vom Dr. Müller vielleicht. Einfach mal nachfragen, ob das hilft. Hat auf jeden Fall funktioniert, wir sind durchgekommen. Ronny hat es geschafft, perfekt. Jetzt atmen wir durch, was bei der Hitze am Wochenende schwerfällt. Aber dann sind wir wieder frisch, Montag früh. Neue Folge, nur falsch ist richtig, um 7.40 Uhr.

0: Was reimt sich auf heiß? Ja, der Mais, aber das macht nicht so viel Sinn. Eis ist viel cooler.
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0: Es ist 7.47 Uhr, Radio Arabella ist hier. Also, reimen ist auch nicht unbedingt gefragt, aber Summen steht ganz hoch im Kurs. Am besten euren liebsten Sommerhit der 80er und 90er.
3: Und wenn ihr so richtige Summmeister seid und wir den Song erkennen, dann überraschen wir euch nämlich mit einer richtig coolen Eislieferung fürs Büro, den Verein oder auch die ganze Familie. Sicher auch mit dabei eure Lieblingseissorte. Thomas, was ist denn zum Beispiel dein Lieblingseis?
4: Also ich auf jeden Fall Malaga, mein Kleiner.

0: gern, da sagt er immer Schlumpfeis dazu, das ist das blaue Eis. Und meine Frau hat natürlich Stracciatella gern.
1: Mhm. Ist Malaga nicht ein Land? Ja. Ist das ein Eis auch?
2: Anscheinend. Ich kenn's auch nicht.
1: Schmeckt wohl.
2: Malaga.
1: Naja. Wir finden es vielleicht raus, wenn ihr wollt. Anmelden arabella.at, denn in 20 Minuten zoomt ihr und wir raten. Wir spielen um 10 nach 8.
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0: Erschreckt euch nicht, wenn ihr heute im Internet was kauft. Ab heute ist eine Pflicht der Widerrufsbutton. Immer wenn ihr was kauft, könnt ihr dann direkt danach auf Widerruf klicken, wenn ihr es euch wieder anders überlegt habt. Eine neue Vorschrift. Keine Sorge, bis auf Widerruf läuft hier auf jeden Fall die beste Musik. 80er, 90er, ganz viel Wow. Es ist 8 Minuten vor 8.
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13: Mit Alexander Fekon, ja. In Österreich sind Wüstentage im Anmarsch. Davon spricht man, wenn es 35 oder mehr Grad hat. Schon heute erwartet uns mit bis zu 35 Grad der bisher wärmste Tag des Jahres. Eine neue Studie der MedUni Wien dazu zeigt, ab 27 Grad lässt die Konzentration nach. Ab 30 Grad passieren auch mehr Unfälle. Umweltmediziner Hans-Peter Hutter empfiehlt deshalb für die kommenden Tage einfach langsamer machen.
14: Ich glaube, die wichtigste Regel ist einfach alles ruhiger angehen. Nicht hetzen und einfach diese äußeren Umgebungsumstände, die halt jetzt auf einmal klar sind, genauso ernst zu nehmen, wie wenn sie denken, es ist jetzt auf einmal Glatteis.
13: Angesichts der steigenden Temperaturen drängt auch die Arbeiterkammer immer mehr auf gesetzliche Grenzen für die Arbeit bei Hitze. Die für heute geplanten Gespräche zwischen den USA und dem Iran in der Schweiz sind abgesagt. US-Vizepräsident J.D. Vance reist vorerst nicht in die Schweiz. Wann die Verhandlungen über ein dauerhaftes Ende des Krieges stattfinden, ist offen. Vance geht aber davon aus, dass die Gespräche irgendwann an diesem Wochenende starten könnten. Verhandelt, und zwar über das geplante 2 Billionen schwere EU-Budget, wird heute aber in Brüssel beim EU-Gipfel. Österreichs Bundeskanzler Stocker drängt da auf ein deutlich kleineres Budget, um auch unser Land nicht finanziell zu überfordern. Einigkeit gibt es aber bei der EU, dafür beim Thema Russland. Die Sanktionen gegen Moskau werden erstmals um 12 statt 6 Monate verlängert. Und bei der Fußball-WM geht's für Österreich am Montag gegen Titelverteidiger Argentinien weiter, allerdings mit einem Fragezeichen, nämlich ob Außenverteidiger Stefan Posch spielen kann. Er hat sich nämlich beim Spiel gegen Jordanien einen Kieferbruch zugezogen, das hat ein CT jetzt bestätigt. Damit der Bruch schneller heilt, wird für den 29-Jährigen jedenfalls eine Spezialschiene angefertigt. Ein möglicher Ersatz wäre Allrounder Konrad Leimer.
15: Es wird heiß, heute schon und überhaupt am Wochenende. Guten Morgen Wien, 24 Grad aktuell. Im Waldviertel eigentlich immer kühler, aber in Gmünd hat es auch schon 21 und bei euch in Wels 22 Grad. Heute brennt die Sonne wirklich runter, Wolken die absolute Ausnahme, vielleicht mal am Nachmittag rund um die Berge. Ansonsten

0: Ansonsten 28 bis 35 Grad. Und so geht's am Wochenende fix weiter. Es wird sogar teils noch heißer. Topwert vielleicht 37 Grad im Weinviertel. Dazu ein paar Sommergewitter. Und es fangen jetzt auch die Tropennächte an. Weit verbreitet, vor allem in den Städten. Das heißt, auch in der Nacht bleibt's bei 20 Grad und mehr.
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0: 3:08 sagt die Uhr. Was sagen die Straßenkarten? Hanna Reisner und das Radio Rabella Verkehrsupdate.
2: Es schaut weiterhin gut aus auf den Straßen. Ihr kommt ohne gröbere Verzögerungen voran. Wir zählen auf eure Infos 0664 820 2000.
0: Wie viel Stau gibt es schon an der Kasse vom Freibad?
2: Einen großen.
0: Das ist doch mal eine Aussage, also beeilt euch.
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0: Bei uns sind schon alle sehr sommerlich gekleidet, egal ob Bernhard oder Hanna Sommerkleidung, ja, dieser Handventilator, den du die ganze Zeit laufen hast.
3: Ja, das hier? Ich habe mir den kurz geschnappt.
2: Der Bernie hatten.
0: Ja. Ich wollte gerade sagen, ist doch Hannas jetzt.
2: Ja, hallo?
0: Streitet euch nicht. Deswegen sind wir schon etwas im Sommermodus, da setzen wir auch musikalisch um.
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0: Und mit den Songs, die quasi für 30 Grad und mehr stehen. Und ich habe jetzt was ganz Besonderes rausgesucht aus den 90ern.
2: Ah,
0: okay. Es ist eigentlich, ich meine, es ist jetzt kurz nach 8, aber eigentlich ist es, eigentlich müsst ihr sofort wieder raus aus der Werkstatt, aus dem Büro und ab in den Partymodus.
2: Ja.
0: Denn wenn die Venga Boys loslegen,
2: das liebe ich,
0: dann ist die Sommernacht da.
2: Yeah.
0: Und dieser Rhythmus ist einfach super.
2: Ah, stimmt.
0: An diesem Freitag sagen wir zu euch.

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0: 11 Minuten nach 8 und bevor uns das Eis dahin schmilzt, liefern wir es lieber aus.
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0: Robert, guten Morgen. Bist du schon direkt bereit loszulegen, um uns deinen Song vorzusummen?
3: Ja, ich bin zwar noch mit dem Auto unterwegs, aber ich bin schon in der Tiefgarage und tue schon einpacken. Alles gut, ich habe den Sohn im Kindergarten abgeliefert, alles okay.
0: Fleißig schon in der Früh.
3: Ja, muss man bald anfangen.
0: Also ja, dann pack dich noch kurz ein und dann summen wir.
3: Ja, kann schon losgehen. Ja?
0: Kann so, schon losgehen. In der Zwischenzeit konnte ich mir deinen Soundeffekt raussuchen. Ich habe mir gedacht, falls du so ein modernes Auto hast und das Navi könnte ja dann auch sagen, wenn du falsch abbiegst.
4: Robert!
0: Wie die Carmen Geißen.
3: Okay. Ja, okay.
0: Okay, du findest das so semi-lustig. Damit weiter zum Eis.
5: Zum Summen.
0: Hanna ist schon ganz gespannt. Wir brauchen einen Sommerhit und streng dich an, denn wenn wir es erraten, dann liefern wir dir jede Menge Eis in die Firma. Dann los.
3: Kann ich schon anfangen?
5: Ja.
0: Ja.
5: Okay.
0: Ja.
3: Habt ihr es gehört?
5: Könntest du noch einmal summen? Das war mir jetzt zu kurz.

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2: Ya, ya.
3: Das heißt nicht Margarita, sondern Macarena.
0: Ah, aber wir sind nicht so. Ich war so aufgeregt. Margarina.
3: Ah, circa Margarine. So, aber Robert, es ist auch egal, auf Rechtschreibung legen wir ja nicht zu viel Wert, wenn wir die Songs erraten. Du hast dir das Eis gesichert.
2: Super, sehr gut.
0: Bravo.
3: Bravo, es wird geliefert direkt an diese Adresse.
0: Robert!
3: Und dann lasst es euch schmecken.
2: Okay,
3: das letzte Mal, Entschuldigung. So,
2: okay,
3: und wenn ihr rausfinden wollt, ob ich auch euren Namen hier zum Abschießen habe vor der Carmen Geist, dann meldet euch einfach an auf arabella.at. Wir spielen hier immer mehr Musik morgen um eure Eislieferung um 10 nach 8.
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0: In der Früh schaut ihr in den Spiegel und habt nur einen Wunsch. Für immer jung bleiben. Das geht jetzt. Willkommen in Hannas Jungbrunnen.
1: 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Alltagswissen überprüft.
0: Also wenn jetzt die Einschaltquoten nicht steigen, weiß ich auch nicht.
2: Aber fix werden sie
0: das. In der nächsten Minute erfahrt ihr, wie ihr für immer geliftet bleibt. Radio Rabella ist hier um 8.21 Uhr. Es geht um die billigste Medizin überhaupt. Und wir klären ab, ob dir was hilft. Ums Wasser. Denn wer viel trinkt, bleibt straffer.
2: Das ist richtig. Unser Körper besteht zum großen Teil aus Wasser und auch die Haut braucht das ganz dringend, um gut zu funktionieren. Wenn wir zu wenig trinken, kann sie natürlich auch schneller trockener und auch fahl wirken. Mit genug Flüssigkeit ist sie dann gut versorgt und sieht dann einfach frisch aus. Natürlich heißt das schon, Wasser macht uns jetzt nicht plötzlich 10 Jahre jünger, Christian, aber auf jeden Fall ist es so ein kleiner frischer Kick für die Haut.
0: Muss es Wasser sein oder kann es auch Wasser mit Prosecco?
2: Nein, mit Prosecco
0: und dem roten Zeug.
2: Nein, mit ein bisschen Zitrone.
0: Okay. Aber Wasser pur ist am besten?
2: Wasser ist super.
0: Gut, dann halten wir fest. Wasser hält euch jung und straff. Beweis hier übrigens das Gegenteil. Santana trinkt nur kubanischen Rum. Schaut mittlerweile nicht mehr ganz so viel aus. Aber ist egal, solange es für die Gitarre zum Halten noch reicht. Wir sind die 90er auf Radio Rabella.

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3: Es fühlt sich an, um 8:30 an diesem Freitag, als ob ihr schon vorher in einen Flieger gestiegen seid und irgendwo weit im Süden rauskommt. Aber nein, es ist Österreich, es wird super heiß. In Wien 24 Grad, in St. Pölten 21, bei euch in Vöcklabruck auch 21 Grad. Und da sind noch locker 10 Grad drin, denn heute gibt es ganz wenige Wolken, meistens nur rund um die Berge am Nachmittag. Ansonsten 28 bis 35 Grad. Und das ist der Start einer Hitzewoche, das geht de facto 7 Tage jetzt so weiter. Das Wochenende super heiß, Topwert wahrscheinlich 37 Grad. Einzelne Gewitter sind dann möglich und zum Start in die neue Woche abkühlen ist das falsche Wort, weil wir bleiben bei 30 bis 33 Grad. Anna Reisner mit dem Radio Rabella Verkehrsupdate. Das führt jetzt schon dazu, dass alle, die irgendwie drinbleiben können, drinbleiben.
4: Ja, und ich glaube, die Staus vor den Schwimmbädern sind heute wahrscheinlich länger als auf den Straßen, weil es schaut weiterhin gut aus. Ihr kommt ohne gröbere Verzögerungen voran. Wir zählen auf eure Infos 0664 820 2000.
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3: Wir bleiben beim Thema heiß. Unser Mr. Chill, Bernhard Griebitz.
5: Guten Morgen.
3: Hat einen Tipp für euch beim Radio Rabella News Update.
5: Für die nächsten Tage gilt: alles entspannt machen. 35 Grad und mehr Wüstentage sind im Anmarsch. Eine neue Studie zeigt, ab 27 Grad lässt die Konzentration nach, ab 30 Grad passieren mehr Unfälle. Mediziner raten daher: alles entspannt angehen. In Brüssel geht's heute ums Geld. Tag 2 des EU-Gipfels. Diskutiert wird ein 2 Billionen Euro-Budget. Nicht alle sind zufrieden damit. Österreichs Bundeskanzler Stocker drängt auf ein kleineres Budget, um Österreich nicht finanziell zu überfordern.
6: Fußball-WM Update.
5: Mexiko ist im 16. Finale. Kanada besiegt Katar mit 6:0, Schweiz 4:1 gegen Bosnien-Herzegowina. Österreich spielt am kommenden Montag 19 Uhr gegen Argentinien. Radio Rabella, neue Nachrichten wieder in einer halben Stunde.
3: Und jetzt kleine Vorwarnung, es heißt jetzt stark sein, falls ihr Angst vor großen Katzen habt, also Löwen. Weil ich finde, okay, der nächste Song hat was davon am Anfang direkt. Habt ihr gehört?
4: Ja.
3: Mhm.
4: Ja.
3: Was.
4: Ja, total.
3: Also, da so ein Löwe im Hintergrund.
5: Brüllt. Ja, da geht's ab.
3: Aber jetzt ist es vorbei. Er wird durch Schlagzeug verdrängt von den Patch Up Boys. Das sind

0: Tag früh, 8.40 Uhr. Schön, dass ihr bei Radio Rabella seid.
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0: Und schön, dass ihr uns reinschauen lasst, was ihr so googelt die Woche. Und Platz 1 ist da wenig überraschend. Ich meine, die Fernsehquoten waren sensationell. Die Streaming-Plattform vom ORF ist zusammengebrochen. Alle wollten irgendwas wissen über Fußball Österreich bei der WM natürlich.
2: Was war das für ein Mittwoch? Österreich spielt um 6 Uhr früh unserer Zeit gegen Jordanien bei der Fußball-WM. Unser erstes WM-Spiel nach 28 Jahren. Sage und schreibe, 3:1 haben wir gewonnen. Ja, dem Christian und mir ist da fast das Frühstücks-Croissant aus dem Mund geflogen.
0: Was heißt fast? Ist mir aus dem Mund geflogen. Der erste Sieg bei einer WM übrigens nach 36 Wahnsinn. Jahren. Das ist noch krasser. Und ich möchte noch was einfügen. Mhm. Die Stimmung, also die Stadien sind ja nicht immer ganz voll, aber Stimmung ist anscheinend gut, vor allem in Boston. Auch viel gegoogelt. Da spielen nämlich die Schotten und die schottischen Fans ziehen dort durch die Straßen mit Dudelsack bewaffnet teils. Mhm. Und vor allem, sie trinken alle Restaurants und Bars leer, also das Bier.
2: Ja, schön.
0: Und deswegen sagen die Amis, yeah, the Scots are very good drinkers. Und von der Hitzeschlacht am Rasen bei der WM geht's auf die Hitzeschlacht bei uns. Natürlich viel gegoogelt. Das heiße Wetter am Wochenende.
2: Die Hitzewelle sagt Hallo. Gestern schon angenehm warm, die Temperaturen steigen jetzt immer mehr. Am Wochenende sind dann 37 Grad möglich. Ja, und jeder hat so ein anderes Lieblingsplatz halt zum Baden.
3: Ich gehe am liebsten im See baden, weil ich das Wasser richtig angenehm finde. Und ich gehe da am liebsten mit meiner besten Freundin, weil es mir da noch mehr Spaß macht.
0: Das verstehe ich gut.
2: Ja, ich auch.
0: Aber auch der eigene Pool und wenn es nur so ein kleines, gekauftes Plastikplanschbecken ist, das muss man halt Wasser öfters wechseln, weil...
2: Ja, das schon.
0: Bei der Hitze geht er ab. Fix ist... Am gescheitesten ist, ihr nehmt uns überall hin mit. 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Denn hier läuft natürlich die passende Musik zum Start in den Sommer. Das sind die 80er. Loco in Acapulco.

0: Schönen Freitag, 10 vor 9 mittlerweile und wir alle gleiten rein in den heißesten Tag des Jahres in ein Hitzewochenende. Aber wir wollen jetzt nicht zudern, dass es schon wieder zu heiß ist, was vielleicht phasenweise schon der Fall ist, aber es ist einfach schön. Viel Sonne, warm, ab ans Wasser und einfach raus oder was immer ihr für Pläne habt. Die Community hält uns wenigstens auf jeden Fall am Laufenden, das ist super.
1: Wolfgang hat uns eine WhatsApp geschickt und zwar ist er sportlich unterwegs und nutzt jetzt noch den Vormittag zum Laufen. Geht ja gerade noch von den Temperaturen her.
2: Entlang am schönen Riesingbach mit den Wengerpuls in den Ohren. Was gibt Schöneres? Und dann ab ins Pool. Ich wünsche euch allen ein schönes Wochenende.
0: Danke dir.
1: Danke.
0: Und dieses das Pool, ich sag der Pool. Das ist in Oberösterreich, ist glaube ich das Pool, gell?
1: Das. Ja, ich sag eigentlich auch das Pool, ja, stimmt, stimmt.
0: Na gut, lass uns hier nicht gelten. Streiten, weil Freitag ist. Was ist sonst noch los? Sandra aus Niederösterreich, aus Krems.
3: Ich werde schauen, mich bei der Hitze abzukühlen und eine Runde mit meiner Vespa zu fahren. Ach. Das tut immer gut an heißen Tagen.
0: Mit dem Roller fahren, das ist auf jeden Fall.
1: Das hast du doch auch so gerne.
0: Super lässig. Ja, ich habe leider kein Vespa gehabt, aber so ein City-Roller.
1: Ja, bist da rumgecruised.
0: Ich war schon super cool vollkommen. Auf jeden Fall.
1: Das bist du.
0: Hätte ich dich auch mitgenommen. Am coolsten war es dann wirklich die Phase, wo ich dann eine Freundin gehabt habe, wo er hinten drauf gesessen ist. Da kommt man sich wirklich gut vor.
1: Ja, das glaube ich.
0: Man trägt Verantwortung.
1: Die Zeit kommt wieder, Christian.
0: Ja. So, das war zum Freitag. Danke dir.
1: Ja, gerne.
0: Und egal, was ihr macht, genießt einfach diese wunderbaren Tage.
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6: Im Studio Alexander Fekonja. Mit bis zu 35 Grad erwartet uns heute der bisher wärmste Tag des Jahres und die sogenannten Wüstentage gehen in den kommenden Tagen weiter, also Tage, an denen es 35 oder mehr Grad hat. Eine neue Studie der MedUni Wien zeigt, ab 27 Grad lässt die Konzentration nach, ab 30 Grad passieren mehr Unfälle. Die Arbeiterkammer will deswegen gesetzliche Grenzen für die Arbeit bei Hitze und verpflichtende Pausen, wenn es zu heiß ist. Für den britischen Premier Keir Starmer wird es immer enger. Sein parteiinterner Rivale Andy Burnham hat den Parlamentssitz im Bezirk Makerfield bei einer Nachwahl gewonnen. Als Abgeordneter kann Burnham jetzt eine Führungswahl in der Labour-Partei erzwingen und Starmer als Premierminister ablösen. Einen Rücktritt hat Starmer bisher ja ausgeschlossen. Und der große Gewinner des diesjährigen österreichischen Filmpreises ist das Drama Perla von Alexandra Makarova. Von 13 Nominierungen hat der Film 8 Preise abgeräumt, darunter bester Spielfilm und auch bester Hauptdarsteller für Simon Schwarz.
7: Macht euch bereit für den heißesten Tag des Jahres bisher. In Wien hat es schon 25 Grad, in St. Pölten 22 und in Linz 23 Grad. Es ist richtig sonnig und richtig heiß, bis zu 35 Grad gehen sich da heute aus. Und jetzt kommt's, das Wochenende legt dann noch eine Schippe drauf. Es wird schwül, teilweise kurzzeitig auch gewittrig bei bis zu 37 Grad.
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7: 9:02 und die Autos geben bei den Temperaturen lieber auch eine Ruhe. Es ist nichts los, ihr kommt gut voran. Wir zählen auf eure Infos 0664 820 2000.
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7: Freitag ist, die Sonne scheint und wir haben eine prall gefüllte Playlist mit Megasongs aus den 80ern und 90ern. Hallo Antonio Pavel da. 3 Gründe für einen gut gelaunten Start in diesen super heißen Arbeitstag. Und hier ist der 4. Kalimba de Luna. Jetzt für euch auf Radio Arabella.

Jetzt ist der Sommer wirklich da. Und wir liefern die passenden Sounds dazu. Enrique Iglesias sorgt für spanische Vibes hier auf Radio Rabella.

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6: Es ist 9:30 und da schaut's gut aus. Ihr kommt problemlos voran. Wir zählen auf eure Infos 0664 820 2000.
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7: Mit Elisa Kahner. KI-Stimme bei IKEA Nord. In der IKEA-Filiale Wien-Nord übernimmt künftig eine KI-Stimme die Standarddurchsagen. IKEA spricht vorerst von einer Testphase. Die Stimme basiert auf einer Mitarbeiterin. Durch die Entlastung sollen Mitarbeiter mehr Zeit für die Beratung von Kunden haben. Notfalldurchsagen bleiben weiter live. Ehemalige Disco wird zum Jugendtreff. In Böheimkirchen im Bezirk St. Pölten entsteht in der früheren Diskothek Max ein neues Jugendzentrum. Das Team JLW Streetwork wird es betreiben. Es wird einen konsumfreien Treffpunkt mit Arbeitsplätzen und Druckmöglichkeiten geben. 10 Jahre lang ist das Lokal schon leer gestanden. Mozart-Verkäufer aus der Innenstadt verbannt. Die kostümierten Verkäufer dürfen ihre Geschäfte nicht mehr an vielen beliebten Plätzen in der Innenstadt machen. Ab 1. Juli haben sie für den Stephansplatz, den Graben und rund um die Staatsoper keine Erlaubnis mehr. Radio Arabella, neue Nachrichten wieder in einer halben Stunde.
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0: Hier ist Radio Arabella. Schnell noch alle To-Dos erledigen und dann geht's ab ins Wochenende. Claudia aus Ladendorf, du hast uns einen Tipp geschickt, was wir denn bei diesen heißen 35 Grad machen können.
1: Mein Tipp wäre, ich habe einen jungen Hund, wir gehen in der Lindenallee in Ladendorf spazieren. Da stehen viele große alte Linden und andere Bäume, da ist es immer schön schattig.
0: Na bitte, in jedem Fall aber alle den Start vom Sommer genießen.

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5: Im Studio Alexander Fekonja. Die für heute geplanten Gespräche zwischen den USA und dem Iran in der Schweiz sind abgesagt. Wann sie stattfinden, ist noch offen. US-Vizepräsident J.D. Vance rechnet aber damit, dass sie am Wochenende starten. Das bereits unterschriebene Abkommen der USA und dem Iran ist aber trotzdem positiv für Österreich. Es dürfte die heimischen Energiepreise künftig weiter drücken. Der Energiepreisindex ist im Mai gegenüber April ohnehin schon um 2,2% gesunken. Tag 2 beim EU-Gipfel heute in Brüssel und da geht es vor allem um die Finanzen, konkret um das geplante 2 Billionen schwere EU-Budget. Österreichs Bundeskanzler Stocker ist das zu hoch, er drängt auf ein deutlich kleineres Budget, um auch unser Land nicht finanziell zu belasten. Einig ist sich die Union aber beim Thema Russland, die Wirtschaftssanktionen gegen den Kreml wurden gestern um 12 Monate verlängert. Und kaum fertig und schon wieder kaputt ist der Lincoln Memorial Reflecting Pool in Washington, den US-Präsident Trump aufwendig um fast 15 Millionen Dollar renovieren hat lassen. Weniger als 2 Wochen nachdem der Pool fertiggestellt wurde, ist die frische Farbe bereits vom Grund abgeblättert und hat sich im Wasser verteilt.
6: Endlich Sommer. In Wien hat es 29 Grad, in Amstetten genauso 29 und in Rohrbach 28 Grad. Ja, und jetzt, wo die Sonne da ist, dreht sie auch richtig auf. Bis zu 35 Grad sind heute noch drin und das Wochenende wird noch heißer. Da können hier und da auch ein paar Sommergewitter entstehen. Da ist es dann auch schon ordentlich heiß bei bis zu 37 Grad.
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6: 10:02, wir schauen nach Niederösterreich. Da ist auf der A2 Richtung Graz beim Knoten Intersdorf ein Unfall mit einem LKW passiert. Mehrere Fahrstreifen sind jetzt gesperrt. Deswegen auch kurzer Stau auf der A23 Richtung Intersdorf ab der Landstraße Hauptstraße. Wir zählen auf eure Infos 0664 820 2000.
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6: Mit Antonia Pavel und heute Abend ist das große Sommernachtskonzert im Schloss Schönbrunn von den Wiener Philharmonikern. Ja, wem das ein bisschen zu fad ist, der ist hier genau richtig. Wir spielen nämlich ganz viele Sommersongs für den heißesten Tag des Jahres.

wenn ihr das nächste Mal den Film zu diesem Song schaut, Austin Powers, ganz genau hinschauen. Madonna hat da sogar einen versteckten Auftritt. Beautiful Stranger, jetzt für euch auf Radio Arabella.

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4: Es ist 10:30. Wir schauen nach Oberösterreich. Da ist auf der A26 Richtung Rohrbach zwischen Donau Süd und Donau Nord ein Unfall passiert. Mehrere Fahrstreifen sind da jetzt gesperrt. Wir zählen auf eure Infos. 0664 820 2000.
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5: Mit Elisa Kahner. Abräumer beim 16. Österreichischen Filmpreis. Alexandra Makarovas Drama Perla hat gestern Abend die meisten Trophäen geholt. 8 Stück sind es insgesamt geworden, unter anderem bester Spielfilm oder bester Hauptdarsteller für Simon Schwarz. 5 Auszeichnungen gingen an die tragische Verlustgeschichte 4-3. Auto in Haus gekracht. Ein 19-jähriger Lenker ist gestern in Bad Radkersburg mit seinem Auto in ein leerstehendes Wohnhaus gekracht. Kurz nach 0.15 Uhr ist er nach einem Bahnübergang von der Straße abgekommen. Eine Zeugin hat erste Hilfe geleistet. Er wurde ins LKH Wagner gebracht.
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5: ÖFB-Verteidiger Stefan Posch hat sich im WM-Auftaktspiel am Mittwoch einen Kieferbruch zugezogen. Jetzt steht fest, eine Operation ist nicht nötig. Es wird eine Spezialschiene für seinen Kiefer angefertigt, die die Heilung unterstützen soll. Der Verteidiger selbst will unbedingt spielen. Ob das möglich ist, bleibt abzuwarten. Radio Arabella, neue Nachrichten wieder in einer halben Stunde.
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4: Im Studio Hannes Haab. Müll im Wald ablagern ist verboten, selbst Grünschnitt darf nicht ins Grüne gekippt werden, weil es kommen Pflanzen und Samen in den Wald, die da nicht hingehören. Noch schlimmer sind die Folgen, wer Rest- oder Sperrmüll im Wald hinterlässt, weil das beispielsweise das Wasser verunreinigen kann, sagen uns die Bundesforste. Wer abgelagerten Müll im Wald entdeckt, kann das der jeweiligen Gemeinde melden. Ein Wiener Motorradfahrer hat sich gestern eine Verfolgungsjagd mit der Polizei geliefert. Der Mann ist statt der erlaubten 70 mit über 140 km/h unterwegs gewesen. Die Polizisten haben bei Maria Ansbach im Bezirk St. Pölten den Biker verfolgt. Daraufhin ist der 21-Jährige im Ortsgebiet mit über 110 km/h davongerast. Die Polizei hat dem Mann den Probeführerschein abgenommen. Fürs Motorrad hatte er übrigens keinen. Bis zu 50 Euro am Tag für einen Ausflug in die Lagunenstadt Venedig. Die Pläne des neuen Bürgermeisters sorgen derzeit für Diskussionen. Mit der Gebühr sollen die Besuchermassen gesteuert werden. Das eingenommene Geld soll aber auch die Kosten des Tagestourismus finanzieren. Allein im Vorjahr hat Venedig mit der bisherigen Gebühr über 5 Millionen Euro eingenommen.
5: Jetzt hat sich der Sommer angemeldet und ist das ganze Wochenende lang online. In Wien hat es schon 30 Grad, in Krems 27 und in Wels ebenfalls 30 Grad. Schwül und heiß wird es heute und das ganze Wochenende. Es bekommt weit über 30 Grad, am Sonntag sogar bis zu 37. Immer wieder kann es dann auch gewittern.
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5: 11:02 und da schaut's gut aus. Ihr kommt ohne Probleme voran. Wir zählen auf eure Infos 0664 820 2000.
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5: Mit Antonia Pavel und gleich schicke ich das italienische Meer zu euch mit einem mega gute Laune-Hit. Sara perché ti amo. Davor noch Big Mountain. Habt einen schönen sommerlichen Start ins Wochenende.

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Jeder Song bringt uns dem kalten Getränk in der Badehose ein Stückchen näher. Und genau nach diesem entspannten Sommergefühl klingt jetzt auch Steve Winwood auf Radio Rabella.

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4: Es ist kurz vor 11:30 Uhr. Wir sind in Niederösterreich. Da dauert es etwas länger auf der B7 bei Drasenhofen bei der Ausreise. Wir zählen auf eure Infos 0664 820 2000.
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10: Mit Elisa Kahner. Mozart-Notenheft in Paris entdeckt. In der französischen Nationalbibliothek hat man ein Notenheft als originales Unterrichtsmaterial von Wolfgang Amadeus Mozart identifiziert. Auch zwei Mozart-Experten aus Salzburg haben mitgewirkt. Die Stiftung Mozarteum plant eine Präsentation des Materials in Salzburg im Oktober diesen Jahres.
9: erste große Hitzewelle des Sommers. Heute breitet sich subtropische Luft in

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0: ganz Österreich aus. Drückenschwüle Hitze sind für die nächsten Tage zu erwarten. Am Wochenende erreichen wir bis um die 35 Grad. Auch heftige Wärmegewitter können durch die Hitze entstehen. Europa ist insgesamt aufgeheizt. In Spanien, Frankreich und Portugal können am Wochenende sogar Temperaturen um die 40 Grad entstehen. Pokémon Ass aus Zwettl ganz vorne dabei. Der 11-jährige Theodor Miklas aus Zwettl führt mit Pokémon-Sammelkarten die europäische Junior-Rangliste an. Er qualifiziert sich damit für die Trading Card Game Weltmeisterschaft im August in San Francisco. Miklas sammelt seit 2023 Turnierpunkte und nimmt seit 2024 an Turnieren teil. Radio Arabella, neue Nachrichten wieder in einer halben Stunde.
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0: einen großen Applaus an alle, die bei diesen Temperaturen in unklimatisierten Büros oder sogar draußen arbeiten. Ihr verdient echt eine Abkühlung.
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1: Im Studio Hannes Harp. Rohöl ist in den vergangenen 9 Tagen um fast ein Fünftel billiger geworden. An den Zapfsäulen in Österreich merkt man davon aber kaum etwas. Diesel ist nur um 4,6% günstiger geworden, Benzin um 3,7%. Der ABÖ kritisiert das und spricht vom sogenannten Raketenfedern-Effekt. Steigen die Rohölpreise, werden sie sofort an die Autofahrer weitergegeben, sinken dann aber nur abgefedert, zeitversetzt. Die Ölkonzerne würden sich hier ein Körpergeld verdienen, sagt der Autofahrerclub. Müll im Wald ablagern ist verboten, selbst Grünschnitt darf nicht ins Grüne gekippt werden, weil es kommen Pflanzen und Samen in den Wald, die da nicht hingehören. Noch schlimmer sind die Folgen, wer Rest- oder Sperrmüll im Wald hinterlässt, weil das beispielsweise das Wasser verunreinigen kann, sagen uns die Bundesforste. Wer abgelagerten Müll im Wald entdeckt, kann das der jeweiligen Gemeinde melden. Die Österreicherinnen und Österreicher geben immer mehr Geld für Körperpflege aus. Laut der Branchenplattform Kosmetik Transparent sind die Ausgaben im Vorjahr auf durchschnittlich 242 Euro pro Haushalt gestiegen, nach 237 Euro im Jahr davor. Insgesamt kaufen die Haushalte rund 205 Millionen Packungen Pflegeprodukte pro Jahr.
2: Es ist richtig heiß draußen. Der Sommer ist da. In Wien hat es schon 30 Grad, in Horn 28 und in Vöcklabruck 26 Grad. Richtig viel Sonne gibt's heute. Am Nachmittag steigen dann auch die Chancen auf einzelne Gewitter bei bis zu 35 Grad. Das Wochenende schaut dann genauso aus, nur noch heißer. Bis zu 37 Grad sind da teilweise möglich. Da kann es dann auch immer wieder gewittern.
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2: 12:02 in Wien ist die Floridsdorfer Brücke gesperrt. Grund ist ein Feuerwehreinsatz. Ausweichen geht über die Nordbrücke. Wir zählen auf eure Infos. 0664 820 2000.
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2: Mit Antonia Pavel und wir mixen jetzt die perfekten Sounds für das Wochenende zusammen. Einmal der Griller, einmal der Pool und einmal mega gute Musik für euch. So klingt der Sommer auf Radio Arabella.

Lauter 18-, 19-Jährige sind gerade auf Matura-Reise feiern. In dem Alter hat diese Dame schon Nummer 1 Hits geschrieben. Kylie Minogue, jetzt mit einem Mega-Hit von ihr. Can't get you out of my head. Auf Radio Arabella.

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6: Es ist 12:30 und in Wien ist die Floridsdorfer Brücke gesperrt. Grund ist ein Feuerwehreinsatz. Ausweichen geht da über die Nordbrücke. Wir zählen auf eure Infos. 0664 820 2000.
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7: Mit Elisa Kahner. Ehemalige Disco wird zum Jugendtreff. In Böheimkirchen im Bezirk St. Pölten entsteht in der früheren Diskothek Max ein neues Jugendzentrum. Das Team JLW Streetwork wird es betreiben. Es wird einen konsumfreien Treffpunkt mit Arbeitsplätzen und Druckmöglichkeiten geben. 10 Jahre lang ist das Lokal zuvor leer gestanden. Mozart-Verkäufer aus der Innenstadt.

Stadtverband. Die kostümierten Verkäufer dürfen ihre Geschäfte nicht mehr an vielen beliebten Plätzen in der Innenstadt machen. Ab 1. Juli haben sie für den Stephansplatz, den Graben und rund um die Staatsoper keine Erlaubnis mehr. Neues Tierschutzhaus in Planung. In Wöllersdorf-Steinerbrückel ist eine neue Außenstelle von Tierschutz Austria geplant. Sie soll das Tierschutzhaus in Vösendorf entlasten. Ein Schwerpunkt wird auf Wildtiere und Exoten gelegt werden. Die Kosten? Circa 20 Millionen Euro. Radio Arabella, neue Nachrichten wieder in einer halben Stunde.

0: Um glücklich und entspannt zu sein, brauchen wir gar nicht viel tun.
1: Hier kommt ein Wow-Moment.
2: Die gute Meldung des Tages.
0: Es reicht schon ein kleiner Spaziergang und dabei das Hören. Eine neue Studie hat gezeigt, Vogelgezwitscher erzeugt Glücksgefühle und entspannt. Gleichzeitig fühlen wir uns nach so einem Spaziergang sogar gesünder. Also hier fürs Wochenende nochmal eine Portion Glück für euch.

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24: Im Studio Hannes Hahn. Bei der derzeitigen Hitzewelle die kommenden Tage ist es wichtig, sich vor der Sonne zu schützen. Die gute Nachricht bei Sonnencremen ist, die Mehrheit der Produkte schützt gut, zeigt der aktuelle Test des Vereins für Konsumenteninformation. Von den 22 getesteten Produkten sind 5 durchgefallen. Alle Infos gibt's unter vki.at. Rohöl ist in den vergangenen 9 Tagen um fast ein Fünftel billiger geworden. An den Zapfsäulen in Österreich merkt man davon aber kaum etwas. Diesel ist nur um 4,6% günstiger geworden, Benzin um 3,7%. Der ABÖ kritisiert das und spricht vom sogenannten Raketenfedern-Effekt. Steigen die Rohölpreise, werden sie sofort an die Autofahrer weitergegeben, sinken dann aber nur abgefedert, zeitversetzt. Die Ölkonzerne würden sich hier ein Körpergeld verdienen, sagt der Autofahrerclub. Online-Shops

0: müssen seit heute einen Widerrufsbutton haben. Damit sollen Kundinnen und Kunden Online-Geschäfte genauso einfach rückgängig machen können, wie sie abgeschlossen wurden. Die EU-weite Regel gilt für alle Verträge, die man mit Unternehmen online abschließen kann und für die es auch ein gesetzliches Widerrufsrecht gibt.
1: Ein heißes, sommerliches Wochenende erwartet uns da. In Wien hat es 33 Grad, in Krems 30 und in Steyr 32 Grad. Die Sonne heizt ordentlich ein. Am Nachmittag könnte es dann auch noch einzelne Gewitter geben bei bis zu 35 Grad. Noch heißer geht es dann morgen weiter. Da sind bei viel Sonne sogar bis zu 37 Grad drin.
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1: Kurz nach 1 sind wir in Wien, da ist die Floridsdorfer Brücke weiterhin gesperrt. Ausweichen geht über die Nordbrücke. Außerdem Stau auf der A23 Richtung Inzersdorf zwischen Hirstetten und dem Handelskai. Und in Oberösterreich braucht ihr etwas länger auf der A7 Richtung Linz zwischen der Hafenstraße und dem Franzosenhausweg. Wir zählen auf eure Infos 0664 820 2000.
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1: Jetzt plötzlich ist Freitag im Büro sitzen eigentlich ganz nett, weil es da schön klimatisiert ist und die passenden Sommersounds von uns kommen. Ich bin Antonia Pavel. Schönen Freitag.
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diesen Temperaturen ist jede Bewegung eine Bewegung zu viel und bedeutet 5 mehr Schweißtropfen. Deswegen jetzt einmal ein Song zum Zurücklehnen. Mike and the Mechanics für euch auf Radio Arabella.

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16: Es ist 2:30 und wir sind in Oberösterreich. Da dauert es länger auf der A7 Richtung A1 zwischen der Hafenstraße und dem Franzosenhausweg. In Niederösterreich braucht ihr länger auf der A1 Richtung Linz zwischen Haag und der Landesgrenze. Und in Wien staut es auf der A23 in beiden Richtungen zwischen Favoriten und dem Handelsquai. Wir zählen auf eure Infos 0664 820 2000.
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1: Mit Elisa Kahner. Schülerlotsen gesucht. BMI, AUVA und KFV suchen österreichweit nach Schülerlotsen. Da die Zahl der Schulwegunfälle gestiegen ist, möchte

0: müsste man hier nachrüsten. Ab der 7. Schulstufe können sich Schüler für jüngere Mitschüler und einen sicheren Schulweg engagieren. Alle Informationen findet ihr unter schulwegsicherung.at. Floridsdorfer Brücke dicht nach Brand. Auf der Floridsdorfer Brücke hat es in einem Technikraum heute Vormittag einen Kabelbrand gegeben. Die Wiener Berufsfeuerwehr ist ausgerückt. Die Brücke ist jetzt gesperrt, auch die Straßenbahnlinie 31 ist unterbrochen. Fahrgäste müssen auf die U6 ausweichen. Die Dauer der Sperre ist noch unbekannt.
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0: ÖFB-Verteidiger Stefan Posch hat sich im WM-Auftaktspiel am Mittwoch einen Kieferbruch zugezogen. Jetzt steht fest, eine Operation ist nicht nötig. Es wird eine Spezialschiene für sein Kiefer angefertigt. Der Verteidiger will das Match gegen Argentinien am Montag unbedingt antreten. Ob das möglich ist, bleibt abzuwarten. Heute spielen jedenfalls um 21 Uhr die USA gegen Australien und um Mitternacht Schottland gegen Marokko. Radio Arabella, neue Nachrichten wieder in einer halben Stunde.
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0: Bieralarm in Boston.
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0: Tausende schottische WM-Fans haben die Stadt Boston wortwörtlich leer getrunken. Mit Kilts, Dudelsäcken und dem Motto No Scotland.

Snowparty wurde aus Boston kurzerhand Glasgow gemacht. Nach dem 1:0 gegen Haiti haben die ordentlich gefeiert. Heute Nacht steht schon das nächste Spiel gegen Marokko an. Also ich hoffe, die Stadt hat Expresslieferung ausgewählt bei der Bierbestellung.

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14: Im Studio Hannes H. Kinder und Tiere neben Auto zurücklassen, auch nicht kurz. Die Warnung aktuell von den Autofahrerclubs mitten in der ersten Hitzewelle des Jahres. Denn schon bei 25 Grad Außentemperatur kann es im Inneren des Autos binnen Minuten 35 Grad bekommen. Bei 30 Grad sogar 50 bis 80 Grad warnt der ÖAMTC. Wer sieht, dass ein Kind oder Tier offensichtlich in Lebensgefahr ist, darf laut den Autofahrerclubs übrigens auch die Scheibe einschlagen, ohne rechtliche Konsequenzen. In der Gemeinde Attersee am Attersee hat die Polizei gestern Vormittag einen Alkolenker aus dem Verkehr gezogen. Der Mann war stark betrunken, hat einen Alkovortest gezeigt. Den Test am Alkomaten hat der Mann verweigert und stattdessen einen Schluck aus der Wodkaflasche genommen. Die Rettung hat den 56-Jährigen ins Spital gebracht. Später hat sich herausgestellt, dass ihm die Polizei zwei Tage zuvor den Führerschein wegen Alkohol am Steuer schon abgenommen hat. Erderwärmung, Artensterben, Wasserverbrauch. Die reichsten 10% der Menschen auf der Welt richten die meisten Umweltschäden an. Die Umwelt- und Klimaschäden etwa durchs Fliegen im Privatjet belaufen sich dabei auf 1,5 bis 5 Billionen Euro. Das haben Forscher aus den Niederlanden und England berechnet.

0: Wir schwitzen uns durch diesen Freitagnachmittag unglaublich heiß draußen. Die aktuellen Temperaturen: Linz 33 Grad, in Wien kratzen wir gerade am 34er und in der Neustadt aktuell auch 33 Grad. Heute gehen sich noch bis zu 35 Grad aus. Das Wochenende wird unglaublich schwül, wir bekommen das 36 Grad, aber immer wieder sind auch punktuell Wärmegewitter möglich. Am besten irgendwo einen kühlen Ort suchen.
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0: Um 2:02 und da ist noch einiges los auf den Straßen. Wir starten in Niederösterreich. A1 Richtung St. Pölten zwischen St. Christophen und Böheimkirchen liegt Ladegut auf der Fahrbahn. Bitte hier vorsichtig fahren. Wien A23 Richtung Agran zwischen Knoten Inzersdorf und Handelskei aktuell noch 6 Kilometer Stau. Oberösterreich A7 Richtung Knoten Linz zwischen dem Knoten Linz und Franzosenhausweg dauert auch noch länger. Und A1 Richtung St. Pölten bei der Anschlussstelle Asten St. Florian steht ein defektes Fahrzeug. Bitte auch hier vorsichtig fahren. Wir zählen auf eure Infos 0664 820 2000.
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0: Herzlich willkommen zum heißesten Tag des Jahres bis jetzt. Wir haben 35 Grad und deshalb jede Stunde die größten Sommerhits der 80er und 90er bei uns in der Playlist. Und da habe ich jetzt für euch einen Song, bei dem sehr viele Namen aufgezählt werden. Rita, Angela, Lou Begas, Mambo Number 5. Wir haben ihn vor 2 Jahren auf die Wiener Donauinsel geholt, Lou Bega. Und da hat er mir vom Mikro erzählt, dass man die Namen auch beliebig austauschen kann.
4: Man kann quasi die Namen austauschen. Mit
5: so,
4: allem,
5: also was Angela, was haben wir noch? Rita?
4: Genau, aber es kann auch Hallo, a little bit of Lea, Mami, was auch immer. Man kann es austauschen.
0: Ja, einfach austauschen mit eurem Lieblingsmenschen und jetzt laut aufdrehen. Mambo Number 5. Schönes Wochenende.

Währenddessen wir uns gemeinsam durch diesen Freitagnachmittag schwitzen. Richtig cooler Sound aus den 80ern. Diana Ross, Upside Down auf Radio Rebella. Das ist der Feel-Good-Freitag.

0: Ihr hört Radio Rabella am Freitagnachmittag gleich mit richtig coolem 80er Beat von Sydney Youngblood. If only I could. Um kurz nach halb.
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10: Um punktgenau 14:30 und da starten wir in Niederösterreich. A2 Richtung Wien zwischen Bad Vöslau und Baden liegen Fahrzeugteile auf der Fahrbahn. Bitte hier vorsichtig fahren. A23 Richtung Kakran in Wien zwischen Knoten Intersdorf und Handelskirch aktuell noch 6 Kilometer Stau. Und Oberösterreich, da staut sich's noch auf der A7 Richtung Knoten Linz zwischen Föst und dem Franzosenhausweg. Wir zählen auf eure Infos. 0664 820 2000.
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12: Mit Elisa Kanner. Feminismus als neues Matura-Fach. Maturantinnen und Maturanten können künftig an einem Innsbrucker Gymnasium im Schulfach Feminismus mündlich maturieren. Im Laufe der Oberstufe müssen dazu bestimmte Wahlmodule wie etwa kritische Beziehungsanalyse oder Lehre zum weiblichen Körper belegt werden. Erste große Hitzewelle des Sommers. Subtropische Luft breitet sich in ganz Österreich aus. Drückend schwüle Hitze mit Höchstwerten um die 35 Grad sind für die nächsten Tage Dauerprogramm. Auch heftige Wärmegewitter können entstehen. Europa ist insgesamt aufgeheizt. In Spanien, Frankreich und Portugal können am Wochenende sogar Temperaturen um die 40 Grad entstehen. Mozart-Notenheft in Paris entdeckt. In der französischen Nationalbibliothek hat man ein Notenheft als originales Unterrichtsmaterial von Wolfgang Amadeus Mozart identifiziert. Auch zwei Mozart-Experten aus Salzburg haben mitgewirkt. Die Stiftung Mozarteum plant eine Präsentation des Materials in Salzburg im Oktober diesen Jahres. Radio Arabella, neue Nachrichten wieder in einer halben Stunde.
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16: Im Studio Hannes H. Kinder und Tiere neben Auto zurücklassen, auch nicht kurz. Die Warnung aktuell von den Autofahrerclubs mitten in der ersten Hitzewelle des Jahres. Denn schon bei 25 Grad Außentemperatur kann es im Inneren des Autos binnen Minuten 35 Grad bekommen. Bei 30 Grad sogar 50 bis 80 Grad warnt der ÖMTC. Wer sieht, dass ein Kind oder Tier offensichtlich in Lebensgefahr ist, darf laut den Autofahrerclubs übrigens auch die Scheibe einschlagen, ohne rechtliche Konsequenzen. In der Gemeinde Attersee am Attersee hat die Polizei gestern Vormittag einen Alkolenker aus dem Verkehr gezogen. Der Mann war stark betrunken, hat einen Alkovortest gezeigt. Den Test am Alkomaten hat der Mann verweigert und stattdessen einen Schluck aus der Wodkaflasche genommen. Die Rettung hat den 56-Jährigen ins Spital gebracht. Später hat sich herausgestellt, dass ihm die Polizei zwei Tage zuvor den Führerschein wegen Alkohol am Steuer schon abgenommen hat. Erderwärmung, Artensterben, Wasserverbrauch. Die reichsten 10% der Menschen auf der Welt richten die meisten Umweltschäden an. Die Umwelt- und Klimaschäden etwa durchs Fliegen im Privatjet belaufen sich dabei auf 1,5 bis 5 Billionen Euro. Das haben Forscher aus den Niederlanden und England berechnet.
17: Der Freitagnachmittag ist weiterhin absolut heiß. Temperaturen steigen immer weiter rauf. Zum Beispiel bei euch in Wien 34 Grad, Baden aktuell 33 und in Wels auch 33 Grad. Heute gehen sie noch maximal 35 Grad aus. Das Wochenende weiterhin unglaublich schwül. Wir bekommen da immer 36 Grad, stellenweise sogar. Trotzdem punktuell immer wieder Wärmegewitter möglich. Das heißt, es kann da ordentlich scheppern. Am besten einfach einen schönen kühlen Ort suchen und dort das Wochenende verbringen.
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17: Um 2:02 und auch die Situation auf den Straßen ist weiterhin noch heiß. Einiges los. Wir starten in Niederösterreich. S33 Richtung St. Pölten. Zwischen Herzogenburg Süd und St. Pölten Nord liegen Teile auf der Fahrbahn.

0: A1 Richtung St. Pölten zwischen Pressbaum und Knoten Steinhäusl steht ein defektes Fahrzeug. Bitte hier vorsichtig fahren. Wien A23 Richtung Agran zwischen Knoten Inzersdorf und Handelskirch aktuell Stau. Auch in die Gegenrichtung dauert es länger Richtung Inzersdorf zwischen Stadlau und Favoriten. Oberösterreich A7 Richtung Knoten Linz zwischen der Wiener Straße und dem Franzosenhausweg zwickt es aktuell noch. Und Burgenland A2 Richtung Wien zwischen Pinkerfeld und Friedberg-Pingau im Baustellenbereich Teile auf der Fahrbahn. Wir zählen auf eure Infos. 0664 820 2000.
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0: Hoffentlich seid ihr schon im Wochenende, habt den Stau hinter euch gelassen, liegt mittlerweile in der Gartenliege, im schönen Schatten. Und dazu jetzt gechillter Sound von UB40, Red Red.

großen Stars von Aha. Kennt ihr natürlich von Take On Me. Diesen Song gibt es regelmäßig im Radio zu hören, bei anderen Sendern auch. Diese Nummer von Aha, die hört ihr nur bei uns. Die gibt es sonst nirgendwo. The Living Daylights. Das ist Radio Rabella, dem Zuhause der 80er und 90er am Freitagnachmittag.

0: Das ist der Feelgood Freitag, der sehr, sehr heiße auf Radio Rabella. Gleich mit coolem 80er Sound von Kim Wilde. You Came.
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11: Um 15.30 Uhr und da schauen wir nach Oberösterreich. Linz A7 Richtung Knoten Linz ab der Föst aktuell noch stark runter für Überlastung. B310 im Mühlviertel zwischen Leopoldschlag und Wulowitz. Vor einer Baustelle wird der Verkehr Wechselseite angehalten. Hier gerade 15 Minuten plus. Und Wien aktuell gibt es Stau auf der Tangente Richtung Graz ab Stadtlau. Hier noch ein Plus von 20 Minuten. Auch in die Gegenrichtung zwickt es aktuell noch Richtung Agran ab der Hansung-Kurve. Hier noch ein Plus von einer halben Stunde am Weg ins Wochenende. Und dann zwickt es noch auf der Brigitte-Nauer-Lände vor der Gürtelbrücke bis zur Nordbrücke. Und Stau auch am inneren Gürtel ab der Sechs-Schimmel-Gasse auf der Brigitte-Nauer-Lände. Wir zählen auf eure Infos 0664 820 2000.
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13: Mit Elisa Kahner. Pokémon Ass aus Zwettl ganz vorne dabei. Der 11-jährige Theodor Miklas führt mit Pokémon-Sammelkarten die europäische Junior-Rangliste an. Er qualifiziert sich damit für die Trading Card Game Weltmeisterschaft im August in San Francisco. Miklas sammelt seit 2023 Spielkarten und nimmt seit 2024 an Tourneen teil. Kindergartengruppen sollen schrumpfen. In Wiens Kindergarten kündigt Bildungsstadträtin Bettina Emmerling von den NEOS kleinere Gruppen an. Die Größe soll schrittweise um bis zu 3 Kinder sinken. Außerdem hat die Stadt mehr Sprachdurchmischung angekündigt und Eltern sollen Entwicklungsgespräche verpflichtend besuchen. Start ist mit 2028 geplant. Neues Tierschutzhaus in Planung. In Wellersdorf-Steinerbrücke ist eine neue Außenstelle von Tierschutz Austria geplant. Sie soll das Tierschutzhaus in Vösendorf entlasten. Schwerpunkt wird auf Wildtiere und Exoten gelegt. Auch eine Tierpension ist vorgesehen. 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
0: Heute früh war der Robert dran und soll sich Eis für die ganze Crew holen. Hanna und Christian haben ihn zu einem etwas, was soll ich mal sagen, ungünstigeren Zeitpunkt erwischt. Hört mal.
3: Ja, ich bin zwar noch mit dem Auto unterwegs, aber ich bin schon in der Tiefgarage und tue schon einpacken. Alles gut. Ich habe den Sohn im Kindergarten abgeliefert. Alles okay.
4: Fleißig schon in der Früh.
3: Ja, muss man bald anfangen.
4: Also ja, dann pack dich noch kurz ein und dann summen wir.
3: Ja, kann schon losgehen. Ja?
4: Kann so, schon losgehen. In der Zwischenzeit konnte ich mir einen Soundeffekt raussuchen. Ich habe mir gedacht, falls du so ein modernes Auto hast und das Navi könnte ja dann auch sagen, wenn du falsch abbiegst.
5: Robert!
4: Wie die Carmen Geisen.
3: Okay. Ja, okay.
4: Okay, du findest das so semi-lustig. Damit weiter zum Eis.
6: Zum Summen.
4: Hanna ist schon ganz gespannt. Wir brauchen einen Sommerhit. Und weißt du, streng dich an, denn wenn wir es erraten, dann liefern wir jede Menge Eis in die Firma. Dann los.
3: Kann ich schon anfangen?
6: Ja.
4: Ja.
6: Okay.
4: Ja.
3: Habt ihr es gehört?
6: Könntest du noch einmal summen? Das war mir jetzt zu kurz.
3: Ja, richtig, ja.
4: Das heißt nicht Margarina, sondern Macarena. Aber wir sind nicht so.
6: Ich war so aufgeregt. Margarina.
4: Circa Margarina. So, aber Robert, es ist auch egal, auf Rechtschreibung legen wir ja nicht so viel Wert, wenn wir die Songs erraten. Du hast dir das Eis gesichert.
3: Super, sehr gut.
6: Bravo. Dankeschön.
4: Bravo. Es wird geliefert direkt an diese Adresse.
5: Robert.
4: Und dann lasst es euch schmecken.
3: Okay,
4: das letzte Mal. Entschuldigung. So.
3: Okay,
4: und wenn ihr rausfinden wollt, ob ich auch euren Namen hier zum Abschießen habe vor der Carmen Geist, dann meldet euch einfach an auf arabella.at. Wir spielen hier immer mehr Musik morgen um eure Eislieferung um 10 nach 8.
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8: Mit Hannes Harp. Magna-Gründer Frank Stronach ist im Prozess gegen ihn in Kanada vor kurzem schuldig gesprochen worden, wegen sexueller Übergriffe und unsittlicher Berührungen. Drei Frauen hatten Stronach sexuelle Übergriffe vorgeworfen. Diese Vorwürfe reichen fast 50 Jahre zurück. Stronach hat alle Vorwürfe bisher abgestritten. Auf den internationalen Märkten ist Rohöl in den letzten 9 Tagen um mehr als 17% billiger geworden. Beim Tanken ist davon aber kaum etwas zu merken, ärgert sich heute Christian Fraß vom ABÖ. Den Autofahrern bleibt also nur spritsparend zu fahren.
9: Langsamer fahren, im Verkehr mitsegeln. Ein kleiner Trick ist, den Luftdruck in den Reifen minimal erhöhen. Damit sinkt der Rollwiderstand und das senkt auch den Treibstoffverbrauch.
8: Tanken sollten Autofahrer, wenn möglich, kurz vor 12 Uhr mittags. Da sind die Kraftstoffpreise am niedrigsten. Justizministerin Anna Sporrer will rund 500 Häftlinge früher aus den Gefängnissen entlassen, um die Justizanstalten zu entlasten, wie es heißt. Das sollen Häftlinge sein, die sich etwa bei Freigängen schon bewährt haben, Menschen mit Fußfessel, gefährliche Rückfalltäter oder auch Häftlinge, die wegen Sexual-, Terror- und schweren Gewaltdelikten verurteilt wurden, seien von der früheren Entlassung ausgeschlossen. Im deutschen Ort Renningen, westlich von Stuttgart, sucht die Polizei nach einem vermissten Säugling. Der 3 Monate alte Bub wird seit Donnerstag kurz vor Mitternacht vermisst. Wo genau das Kind verschwunden ist, will die Polizei derzeit nicht verraten, um die Ermittlungen nicht zu gefährden. Durch das schwere Erdbeben vor 15 Jahren hat sich Japan verschoben, und zwar um ganze 5 mm seitwärts. Das zeigen neue Studiendaten. Das Beben 2011 hatte eine Stärke von 9 auf der Richterskala und war das stärkste, das je in Japan gemessen wurde. Es hatte damals einen Tsunami ausgelöst, der wiederum für die Reaktorkatastrophe von Fukushima gesorgt hat.
10: Weiterhin richtig heiß dieser Nachmittag. Die aktuellen Temperaturen bei euch in Wien 34 Grad. Mistelbach hat 33 und am kühlsten in Anführungszeichen aktuell im Salzkammergut bei euch in Gmunden. Da sind es 29 Grad. Fast schon angenehm. Das Wochenende, es wird unglaublich schwül. Wir bekommen 36 Grad. Immer wieder sinkt punktuell richtig heftige Gewitter dabei. Das heißt, am besten sucht euch einen schönen, coolen Ort fürs Wochenende aus.
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10: Um 4:02 und da ist weiterhin einiges los auf den Straßen. Wir beginnen in Niederösterreich. A1 Richtung St. Pölten zwischen Ibs-Wieselburg und Pöchlern. Da ist ein Unfall mit mehreren Fahrzeugen passiert. Hier ist der Pannenstreifen unter der 3. Fahrstreifen gesperrt. Bitte hier vorsichtig fahren. A21 Richtung Steinhäusl Richtung Perchtoldsdorf. Da steht ein defektes Fahrzeug, ein Fahrstreifen gesperrt. S33 Richtung St. Pölten zwischen Herzogenburg Süd und St. Pölten Nord. Teil auf der Fahrbahn. Wien, A23 Richtung Kagranz, zwischen Favoriten und Handelskee aktuell Stau. Auch in die Gegenrichtung.

0: Richtung zwickt es aktuell Richtung Inzersdorf zwischen Stadlau und dem Knoten Prater. Und Oberösterreich A1 Richtung Salzburg zwischen Regau und Schörfling sind Fahrzeugteile auf der Fahrbahn. Wir zählen auf eure Infos. 0664 820 2000.
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0: Hallo, hallo. Der Sommer heute an diesem sommerlichen Nachmittag. Wir haben 35 Grad und wir starten auch heute, dieses Wochenende eigentlich, in den Sommer hinein. Sonntag nämlich, offizieller Sommerbeginn. Was treibt ihr an diesem tollen Wochenende? Das klären wir gleich ab. Schickt mir eine Sprachnachricht unter der 0664 820 2000. Davor hören wir ein paar Lieblingssongs aus den 80ern und 90ern. Wet, wet, wet gleich. Und davor cooler Sound von Joe Cocker. Summer in the City.

0: Jetzt ist es offiziell, der Sommer ist da. Und was treibt ihr an diesem richtig heißen Wochenende? 0664 820 2000, gerne her mit eurer WhatsApp-Sprachnachricht. Katja St. Pölten, wie schaut's da bei dir aus?
1: Hallo liebes Arabella-Team. Ja, also ich bin von Freitag auf Samstag wieder einmal in der schönen Stadt Bratislava. Und ja, das liegt eigentlich eh gleich an der Donau, also vielleicht haben wir da ein bisschen eine Brise oder so. Wenn ich mein Wasser ist ja oft sehr angenehm, beziehungsweise wenn man es halt angenehm gestalten mit ein bisschen paar erfrischenden, kühlen Getränken und dann Eis und so. Und wenn wir es wirklich nicht aushalten, haben wir es in einem Shopping-Center und gehen dann ein bisschen bummeln. Also uns fällt da sicher was ein, das werden wir schon gut überbrücken, da das Hitzewochenende. Und am Sonntag werden wir wahrscheinlich gemütlich daheim chillen und vielleicht zu einem Heurigen fahren.
0: Oh ja, Heurigen klingt sehr gut. Einen schönen weißen Spritzer trinken und natürlich auch so ein Bredeljausen.
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0: die 80er, die 90er und ganz viel Wow in der Sommer-Edition. Gleich mit Imagination, Just an Illusion, um kurz nach 4:30 für euch.
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6: Um 16:30 und da schauen wir nach Niederösterreich. A1 Richtung Wien zwischen Ibs-Wieselburg und Pöchlern gibt Stau nach einem Unfall. Wien A23 Richtung Agran. Bei der Auffahrtsrampe Favoriten ist ein Unfall mit mehreren Fahrzeugen passiert. Bitte hier unbedingt vorsichtig fahren. A23 Richtung Agran zwischen Favoriten und Knotenprater aktuell noch 3 Kilometer Stau. Oberösterreich A1 Richtung Salzburg zwischen Rega und Schörfling liegen weiterhin Fahrzeugteile auf der Fahrbahn. Und dann schauen wir noch ganz kurz ins Burgenland auf die L311 zwischen Winden am See und Bruckneudorf. Da ist ein schwerer Unfall passiert. Der Verkehr wird örtlich umgeleitet. Wir zählen auf eure Infos 0664 820 2000.
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7: Mit Elisa Kanner. Schülerlotsen gesucht. BMI, AUVA und KFV suchen österreichweit nach Schülerlotsen. Da die Zahl der Schulwegunfälle gestiegen ist, möchte man nachrüsten. Ab der 7. Schulstufe können sich Schüler für jüngere Mitschüler und einen sicheren Schulweg engagieren. Alle Informationen findet ihr unter schulwegsicherung.at. Hitzewelle in Österreich. Tiere und Kinder deshalb niemals im Auto zurücklassen, auch nicht kurz. Diese Warnung kommt erneut vom ÖRMDC. 25 Grad Außentemperatur genügen schon, um das Innere des Autos binnen Minuten auf 35 Grad aufzuheizen. Bei Außentemperaturen von 30 Grad sind es sogar 50 bis 80 Grad. Wer ein Kind oder Tier in Lebensgefahr sieht, darf die Scheibe ohne rechtliche Konsequenzen einschlagen. Sonnenschutz im Test. Ein aktueller Test des Vereins für Konsumenteninformation hat wieder getestet. Das Ergebnis ist gut. Nur 5 von 22 getesteten Produkten sind durchgefallen. Die Mehrheit der Produkte schützt also gut. 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Neue Nachrichten wieder in einer halben Stunde.
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0: gibt einen Ort an diesen heißen Tagen, da ist es dunkel und kühl und es spielt on top auch noch geniale Filme. Ihr gewinnt jetzt Tickets fürs Kino.
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0: Und um die Tickets spiele ich jetzt mit dir, Julian aus Waldneukirchen.
2: Ja, da würde ich mich freuen.
0: Ja. Du, was treibst du an diesem sehr, sehr heißen Freitagnachmittag?
2: Ja, jetzt bin ich noch daheim. Dann muss ich noch einkaufen und dann nichts mehr.
0: Also heute keine kühle, nasse Abkühlung oder wie schaut es da bei dir aus? Eher verkriechen in der Wohnung?
2: Ja, genau. Da ist es schön kühl.
0: Weißt du, was auch kühl ist? Im Kino. Also ich finde, da ist auch immer sehr angenehm und eigentlich der perfekte Ort an so einem heißen Tag, oder?
2: Ja, voll.
0: Und deshalb spielen wir jetzt um diese Kinokarten. Es funktioniert so, zwei Fragen zum Wochengeschehen. Dann kriegst du entweder A oder B Antwortmöglichkeit, die mir bitte sagen. Und wenn du beide richtig beantwortest, dann gib schon die Karten. Okay?
2: Sehr cool.
0: Super. Dann starten wir rein mit der ersten Frage. Österreich gewinnt ja diese Woche im ersten Gruppenspiel 3:1. Nur gegen wen? Entweder A Jordanien oder B Argentinien.
2: Das ist A Jordanien.
0: Und das war natürlich vollkommen richtig. Wer hat es nicht mitbekommen? Hier ja. Ist gleich die nächste Frage. Ein Mann ist gestern in Oberösterreich aufgehalten worden, nachdem er Alkohol getrunken hat. Wie viele Promille wurden da bei ihm festgestellt? Entweder A 5 Promille oder B 3 Promille?
2: A 5 Promille, glaube ich.
0: Ist viel, aber könnte vielleicht so sein. Dann locken wir das mal ein, oder?
2: Ja.
0: Und das ist vollkommen richtig!
2: Sehr cool.
0: Ja, so war das. So schnell geht das. Du gewinnst 2 Tickets für das Star-Movie-Kino. Der Mann hat tatsächlich 5 Promille gehabt und witzigerweise hat er bei der Polizeikontrolle auch nochmal einen Schluck von seinem Wodka genommen. Man gönnt sich ja sonst nichts.
2: Ja, Wahnsinn.
0: Julian, ich wünsche dir ein richtig tolles Wochenende. Viel Spaß mit deinem Plus 1 im Kino und schwitz nicht allzu viel.
2: Dankeschön.
0: Ja, und ihr habt jetzt auch Lust auf Kinotickets, dann meldet euch jetzt online an auf arabella.at. Nächste Chance wieder nächsten Freitag.

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10: Mit Hannes Harp. In Brüssel wird weiter um das Geld für das umstrittene, rund 2 Billionen Euro schwere EU-Budget gestritten. Das steht zumindest im letzten Vorschlag für die Jahre 2028 bis 2034. Österreich ist das zu hoch, sagt auch heute wieder Bundeskanzler Stocker, sowie...
11: Für Österreich ist vor allem wichtig, dass ausreichend Mittel für die Landwirtschaft und für die Regionen vorgesehen sind. Und natürlich ist es für uns auch wichtig, die Frage des Rabattes in diesem mehrjährigen Finanzrahmen unterzubringen, um hier einen fairen Ausgleich zu schaffen.
10: Österreich ist Nettozahler und die Nettozahler stemmen 62% des EU-Budgets, so Stocker. Magna-Gründer Frank Stronach ist im Prozess gegen ihn schuldig gesprochen worden, wegen mehrerer sexueller Übergriffe. Die Vorwürfe gegen den Austro-Kanadier reichen fast 50 Jahre zurück. Stronach hat die Vorwürfe stets bestritten. Im kommenden Jahr steht ein weiterer Prozess gegen den 93-Jährigen an. Auf den internationalen Märkten ist Rohöl in den letzten 9 Tagen um mehr als 17% billiger geworden. Beim Tanken ist davon aber kaum etwas zu merken, ärgert sich heute der Autofahrerclub Apel. Spritsparend fahren ist hier die effektivste Alternative. Langsamer auf der Autobahn vorausschauend fahren, auch ein minimal höherer Reifendruck spart Sprit. Tanken, wenn möglich, kurz vor 12 Uhr mittags. Da sind die Preise an den Tankstellen am tiefsten, sagen die heimischen Autofahrerclubs. Seit 2 Jahren müssen Tagestouristen in Venedig an Hauptreisetagen im Sommer Eintritt zahlen. 5 bis 10 Euro werden da fällig. Der neue Bürgermeister der Stadt denkt allerdings schon nach, diese Gebühr kräftig zu erhöhen und kann sich bis zu 50 Euro Eintritt vorstellen. Die Pläne sorgen derzeit für Diskussionen. Mit der Gebühr sollen die Besuchermassen gesteuert werden.
12: Knappe 4 Stunden scheint die Sonne noch und das tut sie so richtig kräftig. Sie knallt runter, dazu ist es noch richtig heiß. Bei euch in Linz aktuell 33 Grad, Krems hat 32 und in Wien 34 Grad. Am Abend in der Nacht tut sich relativ wenig, es bleibt richtig heiß weiterhin. Eine Tropennacht steht uns bevor, die Temperaturen gehen nur selten unter 20 Grad drunter. Das heißt, es wird ein bisschen schwierig heute in der Nacht zum Durchlüften. Das Wochenende unglaublich schwül, wir bekommen 36 Grad. Immer wieder sind auch punktuell Wärmegewitter möglich. Das ist am besten irgendwo einen kühlen Ort aufsuchen.
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12: Um 3:05 und da schauen wir nach Niederösterreich. A1 Richtung Wien zwischen Ibswieselburg und Pöchlern. Unfall mit mehreren Fahrzeugen. Da ist der Pannenstreifen und der erste Fahrstreifen gesperrt. A1 Richtung St. Pölten. Bei der Anschlussstelle St. Pölten Süd ist die Abfahrtsrampe gerade gesperrt. Bitte hier ausweichen. Wien A23 Richtung Agran. Bei der Anschlussstelle Favoriten ist ein Unfall mit mehreren Fahrzeugen passiert. Bitte hier vorsichtig fahren. Und Burgenland L311. Gemeinde Winden am See und Burgneudorf. Hier ein schwerer Unfall mit einem Motorrad.

0: eurem PKW. Hier werdet ihr umgeleitet. Wir zählen auf eure Infos. 0664 820 2000.
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0: Die Temperaturen steigen und steigen und auch die Dichte an Sommerhits steigt bei uns in der Playlist. Den ganzen Tag die größten 80er, 90er Hits zum Start in dieses sommerliche Wochenende. Und da darf natürlich auch dieser späte 90er nicht fehlen. Hat für mich so ein bisschen ein Mallorca-Ballermann-Flair, aber warum nicht? Also Hände hoch und los geht's, Luna bei Lando.

0: Der Backofen ist eingeheizt. Heute 35 Grad, die nächsten Tage sogar 36, stellen wir es sogar 37 Grad. Was sind da eure Tipps gegen die Hitze? Claudia aus Ladendorf, sag an.
1: Mein Tipp wäre, ich habe einen jungen Hund, wir gehen in der Lindenallee in Ladendorf spazieren. Mhm. Da stehen viele große alte Linden und andere Bäume, da ist es immer schön schattig.
0: Oh, das ist wirklich gescheit. Einfach ein schönes, schattiges Plätzchen und dann vielleicht noch so ein leichtes Lüftchen, das weht. Super angenehm.
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0: Radio Rapida am Freitagnachmittag gleich mit Oasis. Don't look back in anger.
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15: Um kurz nach 17:30 und da geht's nach Niederösterreich. A1 Richtung St. Pölten zwischen Ibswieselburg und Pöchlern ist ein Unfall mit mehreren Fahrzeugen passiert. Hier ist der Pannenstreifen und der erste Fahrstreifen gesperrt. Wir zählen auf eure Infos. 0664 820 2000.
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17: Mit Elisa Kanner. Schülerlotsen gesucht. BMI, AUVA und KFV suchen österreichweit nach Schülerlotsen. Da die Zahl der Schulwegunfälle gestiegen ist, möchte man nachrüsten. Ab der 7. Schulstufe können sich Schüler für jüngere Mitschüler und einen sicheren Schulweg engagieren. Alle Informationen findet ihr unter schulwegsicherung.at. Hitzewelle in Österreich. Tiere und Kinder deshalb niemals im Auto zurücklassen, auch nicht kurz. Diese Warnung kommt erneut vom ÖRMDC. 25 Grad Außentemperatur genügen schon, um das Innere des Autos binnen Minuten auf 35 Grad aufzuheizen. Bei Außentemperaturen von 30 Grad sind es sogar 50 bis 80 Grad. Wer ein Kind oder Tier in Lebensgefahr sieht, darf die Scheibe ohne rechtliche Konsequenzen einschlagen. Sonnenschutz im Test. Ein aktueller Test des Vereins für Konsumenteninformation hat wieder getestet. Das Ergebnis ist gut. Nur 5 von 22 getesteten Produkten sind durchgefallen. Die Mehrheit der Produkte schützt also gut. Radio Arabella, neue Nachrichten wieder in einer halben Stunde.
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0: den Freitagnachmittag auf Radio Rabella mit Pascal Sommer. Und jetzt ist mein lieber Kollege Bernhard Gribitz dran. Der spielt ein kleines Quiz.
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3: Ronja aus Wien, du singst gerne beim Duschen. Was singst denn du so?
4: Ich habe gerade Ohrwürmer von meinem Sohn. Rund 1 Milliarde Menschen leben in Hallo Herr Dr. Müller. Solche Texte muss ich von meinem Sohnezimmer als Ohrwurm ertragen.
3: Wir spielen jetzt Nur falsch ist richtig. Geht ganz einfach 30 Sekunden lang jede Frage falsch beantworten. Ab jetzt. Wie viele Beine hat ein Hund normalerweise?
4: 17.
3: Wie viele Seiten hat ein Viereck?
4: 90.
3: Welcher Vogel bringt laut Legende die Babys?
4: Die Katze.
3: Ein österreichischer Sänger heißt Reinhard Fendrich oder Reinhard Zendrich?
4: Zendrich.
3: Welche Jahreszeit folgt direkt auf den Winter?
4: Der Herbst.
3: Welches Gemüse ist die Hauptzutat von Ketchup?
4: Karotten.
3: Ronny, du hast es geschafft, Gratulation.
4: Wahnsinn, ich kann nur falsch antworten. Woher habe ich dieses Talent?
0: Und alle Folgen von Nur falsch ist richtig gibt's auch zum Nachhören auf Arabella.at.
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11: Mit Hannes Harp. In Brüssel wird weiter um das Geld für das umstrittene rund 2 Billionen Euro schwere EU-Budget gestritten. Das steht zumindest im letzten Vorschlag für die Jahre 2028 bis 2034. Österreich ist das zu hoch, sagt auch heute wieder Bundeskanzler Stocker, sowie
12: für Österreich ist vor allem wichtig, dass ausreichend Mittel für die Landwirtschaft und für die Regionen vorgesehen sind. Und natürlich ist es für uns auch wichtig, die Frage des Rabattes in diesem mehrjährigen Finanzrahmen unterzubringen, um hier einen fairen Ausgleich zu schaffen.
11: Österreich ist Nettozahler und die Nettozahler stemmen 62% des EU-Budgets, so Stocker. Magna-Gründer Frank Stronach ist im Prozess gegen ihn schuldig gesprochen worden, wegen mehrerer sexueller Übergriffe. Die Vorwürfe gegen den Austro-Kanadier reichen fast 50 Jahre zurück. Stronach hat die Vorwürfe stets bestritten. Im kommenden Jahr steht ein weiterer Prozess gegen den 93-Jährigen an. Auf den internationalen Märkten ist Rohöl in den letzten 9 Tagen um mehr als 17% billiger geworden. Beim Tanken ist davon aber kaum etwas zu merken, ärgert sich heute der Autofahrerclub Apel. Spritsparend fahren ist hier die effektivste Alternative. Langsamer auf der Autobahn vorausschauend fahren, auch ein minimal höherer Reifendruck spart Sprit. Tanken, wenn möglich, kurz vor 12 Uhr mittags. Da sind die Preise an den Tankstellen am tiefsten, sagen die heimischen Autofahrerclubs. Seit 2 Jahren müssen Tagestouristen in Venedig an Hauptreisetagen im Sommer Eintritt zahlen. 5 bis 10 Euro werden da fällig. Der neue Bürgermeister der Stadt denkt allerdings schon nach, diese Gebühr kräftig zu erhöhen und kann sich bis zu 50 Euro Eintritt vorstellen. Die Pläne sorgen derzeit für Diskussionen. Mit der Gebühr sollen die Besuchermassen gesteuert werden.
13: Das Wetter für den Freitagabend weiterhin richtig heiß. Die aktuellen Temperaturen: Wien 33 Grad, in Steyr haben wir 32 und am Stetten aktuell 33 Grad. Am Abend und der Nacht wird es nicht so richtig kühl, es kühlt nur selten unter 20 Grad rund. Das heißt, das lang ersehnte Durchlüften wird heute nicht so super. Das Wochenende, es wird weiterhin unglaublich schwül. Am Samstag bekommen wir 36, am Sonntag sogar stellenweise 37 Grad. Ab dem Nachmittag sind dann jeweils punktuell Wärmegewitter möglich.
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13: Um gleich 6:03 und da starten wir in Niederösterreich. A1 Richtung Wien zwischen dem Knoten St. Pölten und Böheimkirchen liegen Fahrzeugteile auf der Fahrbahn. Burgenland, A2 Richtung Graz zwischen Friedberg, Pingau und Pinkerfeld im Baustellenbereich liegt auch ein Gegenstand auf der Fahrbahn. Bitte hier vorsichtig fahren. Wir zählen auf eure Infos. 0664 820 2000.
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13: Freitagabend, an dem es super duper heiß ist. Entweder ihr sitzt gerade bei der Freundin am Pool oder habt schon einen schönen Aperol-Intus im Gastgarten. Oder ihr startet jetzt gerade in den Spätdienst hinein. Dann wenigstens natürlich mit Klimaanlage hoffentlich vor Ort. Und ich begleite euch hinein in diesen Freitagabend mit euren Lieblingssongs der 80er und 90er. OMD macht jetzt den Anfang. Dreaming.

Das ist der Freitagabend auf Radio Rabella und da habe ich einen kleinen Programmtipp für euch. Perfekt zum Beispiel jetzt zum Chillen auf der Terrasse mit euren Freunden oder mit der Familie bei der ersten Grillerei des Jahres. Die Arabella Party startet gleich mit den größten 80er, 90er Partyhits natürlich mit dabei. Hey, The Rolling Stones, Billy Ocean, aber natürlich haben wir auch Phil Collins, Ace of Base, also die großen Namen bei der Arabella Party gleich ab 19 Uhr mit meiner lieben Kollegin Luisa Goltz. Und zum einen starten wir jetzt schon mal diese Nummer hier aus den 90ern, die Karte.

0: Ihr hört den Feelgood-Freitag auf Radio Rabella gleich mit Mike and the Mechanics, Everybody Gets a Second Chance, um kurz nach 6:30.
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13: Um kurz nach 6:30 und da schauen wir nach Wien auf die A4 Richtung Flughafen. Zwischen der Simmeringer Heide und der Wiener und niederösterreichischen Landesgrenze im Baustellenbereich steht ein defektes Fahrzeug. Der erste Fahrstreifen ist gesperrt. A22 stadteinwärts zwischen Kaisermühlen und dem Knoten Kaisermühlen. Hier steht auch ein defektes Fahrzeug. Da ist der dritte Fahrstreifen gesperrt. Wir zählen auf eure Infos. 0664 820 2000.
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14: Mit Elisa Kahner. Kindergartengruppen sollen schrumpfen. In Wiens Kindergarten kündigt Bildungsstadträtin Bettina Emmerling von den NEOS kleinere Gruppen an. Die Größe soll schrittweise um bis zu 3 Kinder sinken. Außerdem hat die Stadt mehr Sprachdurchmischung angekündigt und Eltern sollen Entwicklungsgespräche verpflichtend besuchen. Start ist mit 2028 geplant. Neuer Fernwärmeanschluss für St. Pölten. St. Pölten hat mit EVN und Egger einen Wärmeliefervertrag unterschrieben. Ab Ende 2027 soll Abwärme aus dem Werk in Unterarlberg in die Fernwärme einfließen. Bürgermeister Matthias Stadler verweist auf mehr Unabhängigkeit von Erdgas. KI-Stimme bei IKEA Wien Nord. In der IKEA-Filiale übernimmt künftig eine KI-Stimme die Standarddurchsagen. IKEA spricht vorerst von einer Testphase. Durch die Entlastung sollen Mitarbeiter mehr Zeit für die Beratung von Kunden haben. Notfalldurchsagen bleiben weiter live. Radio Arabella, neue Nachrichten wieder in einer halben Stunde.
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5: Im Studio Hannes Harp. Die Sommersaison geht gerade so richtig los. Für Gelsen ist damit gleichzeitig Hochsaison. Auch die lästigen asiatischen Tigermücken stechen da wieder ihre Opfer. Die Stadt Graz beispielsweise setzt im Kampf gegen die Tigermücke wieder auf sterile Männchen. In den kommenden Wochen sollen bis zu 2 Millionen unfruchtbare Gelsen freigelassen werden. Im Vorjahr haben die sterilen Männchen dafür gesorgt, dass sich die Tigermücke um fast 3/4 weniger stark vermehrt. Justizministerin Anna Sporrer will rund 500 Häftlinge früher aus den Gefängnissen entlassen, um die Justizanstalten zu entlasten, wie es heißt. Das sollen Häftlinge sein, die sich etwa bei Freigängen schon bewährt haben, Menschen mit Fußfessel, gefährliche Rückfalltäter oder auch Häftlinge, die wegen Sexual-, Terror- und schweren Gewaltdelikten verurteilt wurden, seien von der früheren Entlassung ausgeschlossen. Online-Shops müssen seit heute einen Widerrufsbutton haben. Damit sollen Kundinnen und Kunden Online-Geschäfte genauso einfach rückgängig machen können, wie sie abgeschlossen wurden. Die EU-weite Regel gilt für alle Verträge, die man mit Unternehmen online abschließen kann und für die es auch ein gesetzliches Widerrufsrecht gibt.
6: Freitagabend, das ist das Wetter auf Radio Arabella und da gehen die Temperaturen jetzt langsam bergab. Wir hatten heute schon 34 Grad, mittlerweile in Wien nur mehr 31 Grad, bei euch in Linz auch 31 und Mistelbach hat aktuell 30 Grad. In der Nacht kühlt es dann nicht so viel runter, das heißt, falls euch denkt, hey, am Abend kann ich perfekt durchlüften oder beim Schlafen das Fenster aufmachen, würde ich eher nicht, weil eine Tropennacht steht uns bevor. Das bedeutet, Temperaturen gehen nur selten runter unter 20 Grad. Das Wochenende unglaublich schwül. Wir bekommen morgen am Samstag 36 Grad, am Sonntag stellenweise sogar 37 Grad und immer wieder sind noch am Nachmittag dann punktuell Wärmegewitter möglich.
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6: Um 7:02 und da schauen wir nach Niederösterreich. A1 Richtung Wien zwischen Losdorf und dem Knoten St. Pölten im Baustellenbereich. Ein Unfall mit mehreren Fahrzeugen, deshalb gibt es da 7 Kilometer Stau. Wien A22 stadteinwärts zwischen Kaisermühlen und dem Knoten Kaisermühlen. Hier steht ein defektes Fahrzeug, da ist der dritte Fahrstreifen gesperrt. Wir zählen auf eure Infos 0664 820 2000.
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9: Endlich wieder gefühlt unlimitiert draußen sein und die erste Balkonparty des Jahres feiern. Gemeinsam mit diesem coolen 90er jetzt. Scatman ist das. Luise Gold hier bei euch. Hallo. Scatman.

Manche Bands erkennt man am ersten Ton. A Flock of Seagulls erkennt man zuerst an der Frisur. Googelt's gerne mal. Wirklich, Föhnfrisuren Deluxe sind das. Und auch musikalisch jetzt, 80er Deluxe mit I Ran in der Arabella Party.

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Die Radio Arabella Party hier bei euch am Freitagabend und die 80er haben bei uns schon auch viele Fragen hinterlassen, die vielleicht erst jetzt gerade aufkommen, wenn ihr euch die Fotos von früher anschaut. Warum waren die Frisuren so groß? Warum die Schulterpolster noch größer? Und warum macht ein Synthesizer sofort gute Laune? Die letzte Frage kann ich euch jetzt beantworten mit diesem Song von The Twins, Not the Loving Kid.

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13: Im Studio Hannes Harp. Eine Hitzewelle lässt uns in Österreich die kommenden Tage schwitzen, aber auch in anderen europäischen Ländern wird es heiß. In

0: Frankreich ist etwa die Hälfte der Bevölkerung von der zweithöchsten Hitzewarnstufe betroffen. Die Wetterdienste gehen von bis zu 40 Grad bis kommenden Dienstag aus. In Paris etwa hat die Polizei von Sportveranstaltungen im Freien abgeraten. Ähnlich heiß wird es auch im Nachbarland Italien, vor allem in Städten und entlang des Flusses Po. In der Nacht sinken die Temperaturen auch oft nicht unter 25 Grad. In Völlendorf im Bezirk St. Pölten ist eine Autofahrerin in ein Fastfood-Lokal gekracht. Die deutsche Pensionistin dürfte von der Bremse abgerutscht und versehentlich aufs Gaspedal getreten sein. Ein Schüler einer Gruppe aus Tschechien wurde durch einen Glassplitter am Bein verletzt und noch an Ort und Stelle behandelt. Die Fahrerin wurde ins Spital gebracht. Die Feuerwehr hat ihr Auto geborgen. Im Burgenland ist ein weiterer Batterie-Großspeicher ans Netz gegangen. Der Speicher in Rechnitz an der Grenze zu Ungarn wird bis zu 5 Megawattstunden Sonnenstrom speichern. Es ist damit bereits der vierte Großspeicher im Burgenland. Die heimische Photovoltaikbranche sieht im Ausbau der Batteriespeicher die Chance auf günstige Strompreise. Die Preise könnten damit um über 7 Cent pro Kilowattstunde sinken, schreibt PV Austria.
1: Das ist Radio Rappeller am Freitagabend. Das ist das Wetter-Update. Weiterhin richtig warm und wir erleben heute eine Tropennacht. Es geht stellenweise kaum runter unter 20 Grad. Das Wochenende, es wird unglaublich schwül. Morgen am Samstag bekommen wir 36 Grad, am Sonntag sogar fast so 37 Grad. Immer wieder sind aber dann am Nachmittag auch punktuell Wärmegewitter möglich.
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4: Um 8 noch beim Badesee liegen und die besten Partyhits der 80er und 90er hören. Wer braucht da noch einen Strandurlaub? Luisa Goldi bei euch und ich mix euch jetzt die Hits. Luther Vandross und Janet Jackson sind jetzt auch mit dabei. Are you ready?

drei Regeln für eure Sommerparty heute. Irgendwer steht beim Griller, irgendwer erzählt eine halbe Stunde dieselbe Geschichte und irgendwer übernimmt die Musik. Das mit der Musik kann gern ich übernehmen. Und da spiele ich euch jetzt gleich mal Gloria Estefan mit Get on Your Feet. Jetzt auf Radio Arabella.

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Dieser Song jetzt bei uns in der Radio Arabella Party, der hat schon mehr Menschen auf die Tanzfläche gebracht als jede freundliche Einladung oder Tanzaufforderung. Whitney Houston, die braucht dafür nämlich genau 4 Sekunden, bis der Dancefloor bumm voll ist.

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11: Im Studio Hannes Harp. Eine Hitzewelle lässt uns in Österreich die kommenden Tage schwitzen, aber auch in anderen europäischen Ländern wird es heiß. In Frankreich ist etwa die Hälfte der Bevölkerung von der zweithöchsten Hitzewarnstufe betroffen. Die Wetterdienste gehen von bis zu 40 Grad bis kommenden Dienstag aus. In Paris etwa hat die Polizei von Sportveranstaltungen im Freien abgeraten. Ähnlich heiß wird es auch im Nachbarland Italien, vor allem in Städten und entlang des Flusses Po. In der Nacht sinken die Temperaturen auch oft nicht unter 25 Grad. In Völlendorf im Bezirk St. Pölten ist eine Autofahrerin in ein Fastfood-Lokal gekracht. Die deutsche Pensionistin dürfte von der Bremse abgerutscht und versehentlich aufs Gaspedal getreten sein. Ein Schüler einer Gruppe aus Tschechien wurde durch einen Glassplitter am Bein verletzt und noch an Ort und Stelle behandelt. Die Fahrerin

0: wurde ins Spital gebracht, die Feuerwehr hat ihr Auto geborgen. Im Burgenland ist ein weiterer Batterie-Großspeicher ans Netz gegangen. Der Speicher in Rechnitz an der Grenze zu Ungarn wird bis zu 5 Megawattstunden Sonnenstrom speichern. Es ist damit bereits der 4. Großspeicher im Burgenland. Die heimische Photovoltaikbranche sieht im Ausbau der Batteriespeicher die Chance auf günstige Strompreise. Die Preise könnten damit um über 7 Cent pro Kilowattstunde sinken, schreibt PV Austria.
1: Das ist Radio Rabella am Freitagabend. Das ist das Wetter-Update. Weiterhin richtig warm und wir erleben heute eine Tropennacht. Es geht stellenweise kaum runter unter 20 Grad. Das Wochenende, es wird unglaublich schwül. Morgen am Samstag bekommen wir 36 Grad, am Sonntag sogar fast so 37 Grad. Immer wieder sind aber dann am Nachmittag auch punktuell Wärmegewitter möglich.
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4: Mit mir Luisa Gold und jetzt kommen wieder die Geburtstagsfeiern, bei denen das Motto Beach Party ist. Also rein in den Bikini und ins Hawaii-Hemd und komplett eskalieren jetzt zu diesem absoluten Klassiker von Aqua.
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Bunte Lichterketten, eine warme Sommernacht, die Drinks sind eingekühlt und es ist sogar der eine Freund von euch voll am Tanzen, der eigentlich nur kurz auf einen Sprung vorbeischauen wollt. Dazu spiele ich euch jetzt diesen lässigen 90er, das ist Corner Shop mit Brimful of Asher. Jetzt für euch auf Radio Arabella.

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Falls eure Smartwatch jetzt dann fragt, trainierst du gerade? Nein, technisch gesehen tanzt ihr eigentlich nur, aber zu diesem Song halt. Das ist Technotronic mit Pump Up the Jam. Jetzt für euch in der Radio Arabella Party.

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13: Das ist Radio Rabella am Freitagabend. Das ist das Wetter-Update. Weiterhin richtig warm und wir erleben heute eine Tropennacht. Es geht stellenweise kaum runter unter 20 Grad. Das Wochenende, es wird unglaublich schwül. Morgen am Samstag bekommen wir 36 Grad, am Sonntag sogar fast so 37 Grad. Immer wieder sind aber dann am Nachmittag auch punktuell Wärmegewitter möglich.
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